0: Danke sehr. Und jetzt. Eine kleine Sensation bahnt sich an.
1: Sensation. Sensation wird immer perfekter.
0: Jetzt fragt ihr euch, jetzt haben sie so viele Asse schon auseinandergezogen.

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0: 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Ja, Frequenzliteraturin Hilde Unterberger begrüßt Sie wieder herzlich bei dieser Sendung. Und heute habe ich ja besondere Freude und auch Ehre, weil wir eine neue Literaturmitarbeiterin begrüßen dürfen in unserer Runde. Und das ist die Elisabeth. Und ja, herzlich willkommen bei uns. Vielleicht magst du dich gleich selber ein bisschen vorstellen, liebe Elisabeth.
1: Ja, mein Name ist Elisabeth Schiller-Weiß. Ich bin gebürtige Kärntnerin. Mein Lebensmittelpunkt ist in Wien und seit einiger Zeit bin ich auch sehr oft in Gröbming und bin von klein auf literaturbegeistert und bin auch in zwei Lesekreisen vertreten, einer davon in Gröbming.
0: Und was macht ihr da in Gröbming? Wie viele Leute kommen da ständig zusammen? War das deine Initiative?
1: Ja, das war meine Initiative. Wir sind so 10, 11, 12 Frauen, es sind eigentlich nur Frauen, und lesen wirklich quer durch den Gemüsegarten. Das Buch, das wir jetzt gerade lesen, ist die Milena Mischikow-Lascher mit Ich nannte ihn Krawatte. Und vor einiger Zeit haben wir Wer ist Martha besprochen, und zwar von Mariana Gabonenko.
0: Das ist eben Literatur ganz aktuelle, also alle beide, die du jetzt genannt hast. Ist das überhaupt deine Vorliebe oder hast du auch historische Titel, die du gern liest?
1: Ich muss sagen, ich bin eigentlich sehr auf Gegenwartliteratur konzentriert, obwohl mir auch Klassiker gefallen. Also ich denke mal, der Schiller wird immer wichtig sein und gibt inhaltlich so viel her, auch für unsere heutige Zeit. Also Die Räuber zum Beispiel ist eines meiner Lieblingsstücke, Gedichte auch von Goethe, ja, Kleist mag ich auch sehr gerne, und dann überhaupt Literatur der Jahrhundertwende, Literatur der Ersten Republik ist auch mein Spezialgebiet.
0: Gibt es ein Buch, wenn du dich zurückerinnerst, seit du liest ja schon sehr lange, sagst du, dass dich vielleicht sehr beeinflusst hat?
1: Ein Buch, das mich sehr beeinflusst hat und das ich immer wieder lese, ist die Waltraud Anna Mitgutsch mit dem Roman Die Züchtigung.
0: Warum?
1: Es werden dort drei Frauengenerationen beschrieben, die jeweils sehr unter der Gewalt ihrer Erzieherinnen leiden. Und ich bin ein Kind der 60er Jahre und damals waren Prügel leider noch immer üblich.
0: Ja, und worauf dürfen wir uns jetzt freuen oder was dürfen wir erwarten von deiner Mitarbeit in unserer Literaturredaktion?
1: Ja, ich werde halt nur gelegentlich Beiträge machen können, weil ich eben also eher nur zeitweise in Gröbming bin. Will schauen, weiterhin Gegenwartsliteratur zu bearbeiten, und wenn mir ein Roman, ein Drama oder auch Gedichte besonders gut gefallen, dann kann ich mir vorstellen, darüber einen Beitrag zu machen.
0: Gut, danke vielmals. Wir sind wirklich gespannt auf deinen ersten Beitrag, der schon bald über den Äther rauschen wird.
1: Ja, danke für euer Vertrauen, das ihr mir entgegenbringt.

0: Wir begrüßen heute alle Hörerinnen und Hörer der Literaturen, und zwar Elisabeth Schiller-Weiß und
1: Sigmund Kerkel.
0: Wir besprechen heute den Roman »Wer ist Martha?« von Marjana Gabonenko. Marjana Gabonenko wurde am 6. September 1981 in Odessa geboren. Sie ist eine ukrainische Schriftstellerin, die seit 1996 in deutscher Sprache schreibt. Sie hat Deutsch auf einem Gymnasium in Odessa gelernt und war von der Sprache fasziniert. Sie nahm später einen Privatlehrer, laut der deutschen Wochenzeitschrift Spiegel, einen ehemaligen KGB-Offizier, der lange in der DDR gelebt hatte. Sie studierte in Odessa Germanistik. Ihr Romandebüt Anuschka Blume erschien 2010. Ihre Muttersprache ist Russisch, sie schreibt auf Deutsch. Alles andere wäre, laut ihrer eigenen Aussage, zu einfach. »Wer ist Martha?« erschien 2012 im Surkamp Verlag. 2013 bekam sie für diesen Roman den Chamisso-Preis für deutschschreibende Autoren nicht deutscher Sprachherkunft. Nach mehrjährigen Aufenthalten in Krakau und Dublin lebt sie heute in Wien und in Mainz. Sigmund, du hast eine passende Querverbindung zu dieser Geschichte gefunden.
1: Ja, zu diesem Roman ist mir tatsächlich Wladimir Nabokov eingefallen. Der hat in seinem Roman Gelächter im Dunkel das Erzählen dieser an sich banalen Geschichte eines Mannes so gerechtfertigt, Zitat, man hätte es dabei bewenden lassen können, läge nicht Nutzen und Vergnügen im Erzählen. Und obwohl auf einem Grabstein Raum genug ist, um in Moos gebunden die gekürzte Fassung vom Leben eines Mannes aufzunehmen, so sind doch Einzelheiten stets willkommen. Ende des Zitats.
0: Vorweg, wer Martha ist, wird ihm diesen Roman nicht verraten. Aber wir erfahren sehr viel über die Welt von Luka Lewatzki. Lewatzki ist ein schräger Vogel. Gabonenko selbst liebt diese Typen. Sie würde sie auch heiraten, weil sie etwas erlebt haben. In einem Gespräch mit Günter Keindelsdorfer meinte sie, diese würden im Sterben fluchen oder einen Witz erzählen. Luka Lewatzki ist ein 96-jähriger Ornithologe, der eines Sonntagnachmittags von seinem Arzt erfährt, dass er wegen seiner schlechten Werte dringend ins Krankenhaus müsse. Diese Diagnose schlägt sich dermaßen auf seinen Magen, dass er seine sündhaft teure Prothese auskotzt. Es wird ihm auch sein Alter bewusst. Zitat: Seit er zu altern begonnen hatte, war er immer allein gewesen. Zu altern begann er als kleiner Junge. Er alterte, als ihm beim Rasenmähen ein Rotkehlchen auf die Schulter sprang. Wie die Morgenröte. Wie ein ofenfrisches, zartrosa Brot saß es mit seinen dünnen Beinen auf Lewatzki. Das Rotkehlchen zierte ihn mehr als jeder Orden. Es machte ihn zum Menschen. Zum Greis. Da tickte Lewatzkis Uhr los, immer lauter mit jeder weiteren Vogelbegegnung. Zitat Ende. Und es folgt gleich das nächste Zitat. Er alterte, als er zum ersten Mal ein Mädchen küsste und plötzlich in der Dämmerung einen Schatten vorüberhuschen sah. Verflixt, eine Sperlingseule, schrie er in die erschrockenen Kulleraugen des Mädchens und alterte und wurde noch ein bisschen mehr zum dem Lewatzki, zu dem er werden sollte. Lewatzki beschließt, die verbleibende Zeit nicht im Krankenhaus zu verbringen, sondern sie zu nutzen. Er will das Leben genießen, was er bis jetzt nicht gemacht hat, und will im Luxus sterben, in dem er nie gelebt hat.
1: Der Lebensmut und auch sein Humor verlassen ihn nicht, wenn sich auch sein körperlicher Zustand allmählich verschlechtert. Er beschließt, all seine Ersparnisse zusammenzukratzen und nach Wien zu reisen, der Stadt, in der seine Mutter geboren wurde. Mit erheblichem Aufwand landet er schließlich in der großen Stadt, lässt sich mit dem Taxi zum Hotel Imperial chauffieren und bezieht dort eine luxuriöse Suite. Der Service im legendären Hotel lässt natürlich keine Wünsche offen. Aufgrund seiner körperlichen Schwächen bekommt er sogar einen persönlichen Butler, dessen Wiege, wie Gabonenko es formulierte, in einer sandumwehten orientalischen Oase gestanden sein musste. Er ist sehr glücklich über diesen überaus höflichen und freundlichen jungen Mann, der ihm fortan beinahe den ganzen Tag zur Verfügung steht, auch für das eine oder andere ausführliche Gespräch.
0: Nach einem seiner Besuche im Musikverein erinnert sich Lewatzki an seine Mutter und seine Tanten. Zitat: Während Lewatzkis Mutter den Kindern feiner Damen die Windeln wechselte und sie im Kinderwagen an der frischen Luft spazieren fuhr, schleppten Lewatzkis Großtanten den unerwarteten Trost ihrer alten Tage in den Musikverein. Auf einem dünn gepolsterten Stuhl mit seinen kurzen Beinen baumelnd, lauschte er an langen Abend symphonischen Werken, Konzerten für Klavier und Orchester, für Klavier Solo, für Klavier vierhändig und für zwei Klaviere. Er lauschte weltlichen und geistlichen Chorwerken mit und ohne Orchester und lernte die Vorteile der billigsten Balkonplätze direkt über dem Orchester zu schätzen. Die hohle Kassettendecke bildete eine Art Resonanzraum, der die Musik zu verstärken, zu bündeln und auf niemanden anderen als Lewatzki herabzuschleudern schien. Wir sitzen im Bauch eines architektonischen Meisterwerkes, flüsterten Lewatzki die Großtanten mit säuerlichem Atem zu. Feierlich, denn feierlich waren der Goldton des Saals, das blaue Deckengemälde mit Apollons neun Musen, das lässige Weiß der Plastiken über den Balkontüren. Feierlich waren die Bewegungen der Geiger, wenn sie sich ihre Schweißperlen abtupften. Feierlich waren die eingestickten Initialen auf ihren Kinntüchern. Ausgesprochen feierlich waren die verweinten Gesichter der Musikfreunde, die Lewatzki von seinem billigen Platz aus im dezenten Kristalllüsterlicht schimmern sah. All die roten Nasen, die in diesem feierlichen Rahmen eine prophetische Bürde bekamen. Du wirst es eines Tages verstehen, versprach ihm der säuerliche Atem der Großtanten. Jetzt schon verstand Lewatzki, dass es sich bei der Musik um Zauberei handeln musste. Wie ließe es sich sonst erklären, dass die beiden Schwestern weniger hässlich wirkten, wenn die Musik einsetzte? Sogar in der Pause war es eine milde, mit Goldstaub zugekleisterte Hässlichkeit, die sie ausstrahlten. Die Musik selbst war ein Duft. Sie roch nach dem Puder der sich über die Balustrade beugenden Dekolletés seiner Tanten, nach poliertem Messingblech und dem Schweiß der Musiker. Während ein schleppender Rachmaninow über die Bühne fegte und sich die Musikkenner mit verschwommenem Blick ihre Nasen putzten, sprang Lewatzki über sonnendurchflutete Blumenwiesen, umarmte tausendjährige Bäume, schnellte flink ihre harzigen Stämme empor und versank in Ozeanen voller Fische. Er konnte nicht wissen, dass sich die Musik in seinem Kopf eines Tages auf einen dreischichtigen Geruch reduzieren würde. Auf den Geruch von Puder, Messing und Schweiß.

0: Lewatzki ist ein Relikt aus vergangener Zeit, geboren noch im Habsburgerreich, ein später Repräsentant des naturwissenschaftlich-positivistischen Geistes. Er beginnt, eine Bilanz seines Lebens zu ziehen. 1914 als Sohn einer Wiener Ornithologin und eines galizischen Försters und Vogelpräparators in das alte Österreich-Ungarn hineingeboren, hat er den Aufstieg und Fall der Sowjetunion überlebt, ohne selbst in große politische Verwicklungen zu geraten. Er geht mit Scheuklappen durch das Leben, während um ihn die Geschichte tobt und er immer wieder fliehen muss, widmet er seine Aufmerksamkeit ganz den Vögeln und der Musik.
1: 2002 nahm Lewatzki als gefeierter Wissenschaftler am Kongress zur Förderung der Mobilität des Waldtraps in Wien teil. Die Konrad-Lorenz-Gesellschaft begrüßte ihn mit offenen Armen.
0: Ja, Elisabeth, und du weißt ja auch, was es mit diesem Waldtrap auf sich hat.
1: Ja, ich muss sagen, dieser Waldtrap, ich habe schon persönlich welche gesehen und mich haben diese Vögel fasziniert. Aber jetzt etwas genauer dazu. Der Waldtrap ist ein gänsegroßer Ibisvogel, der schon im 17. Jahrhundert im Großteil Mitteleuropas ausgerottet worden war, weil er als Delikatesse galt. Die Konrad-Lorenz-Forschungsstelle setzte sich zum Ziel, den Vogel in seiner alten Heimat wieder anzusiedeln. Waldrappe sind Zugvögel und überwintern im Süden. Die Flugroute müssen sie im ersten Lebensjahr von den Eltern erlernen. Vom Menschen aufgezogene Jungvögel kennen diesen Weg nicht. Sie werden angelernt, indem sie ihre menschlichen Zieheltern, auf die sie geprägt sind, ihnen mit Ultraleichtflugzeugen vorausfliegen und ihnen so den Weg zeigen. Bestehende Waldtrappkolonien gibt es in Österreich, in Kuchl, südlich von Salzburg, und in Kärnten in Tierpark Roseck.
0: Sein Abenteuer in Wien ist sein letztes lebenslustiges Aufbegehren gegen den Tod. Er beobachtet andere skurrile Gäste, diskutiert philosophisch mit dem Hotelbutler Habib und lernt den alten Witzturen kennen, sein alter Ego, eine Doppelgängerfigur, wie sie in der russischen Literatur durchaus Tradition hat. Mit ihm besucht er auch ein Konzert im Musikverein, während Lewatzki ergriffen, lauscht, schnarcht Witztouren. Danach verbringen sie den Abend bei einem Trinkgelage in der Hotelbar bei Schlagermusik.

0: Am Ende bleibt Lewatzki allein zurück. Das Ende dieses Romans verraten wir natürlich nicht.
1: Ja, Wer ist Martha? Erschien 2012. In der Zwischenzeit schreiben wir 2026. Und 2026 erklärte Mariana Gabinenko in einem Interview, dass sie mit einer Schreibblockade kämpfen musste und dass sich durch den Krieg in der Ukraine die Welt verändert hat und damit auch ihr Schreiben. Seit den letzten 2 Jahren beschreibt sie den Krieg, mit dem sie hadert. Sie hätte gerne so weitergemacht wie vorher. Es ist aber jetzt eine brutale Klarheit nötig und es gibt kein beschauliches Innenleben mehr, so ihre Aussage. In ihrem Roman Wer ist Martha? Schrieb sie noch mit Mut zum Pompösen, Opulenten und Barocken. Ihre Devise lautete: mehr Musik, mehr Blech, mehr Trompeten und Pauken. Das ist ihr in der Zwischenzeit vergangen. Ja, Sigmund, wie lautet dein Resümee dieses Romans?
0: Ja, ich finde, dieser Roman ist absolut lesenswert, sehr poetisch, aber nicht pathetisch und vor allem sehr amüsant, wenn auch immer wieder hintergründig und listig philosophisch. Das ist mein Resümee. Ich empfehle das unseren Hörern und Hörerinnen sehr gerne. Und wir bedanken uns recht herzlich für Ihre Aufmerksamkeit wieder in der Sendung Literaturen. Und wir verabschieden uns. Mein Name ist Sigmund Klacke.
1: Und meiner Elisabeth Schiller-Weiß. Bis zum nächsten Mal.

0: Nun aber zum zuletzt alles beherrschenden Literaturthema, zumindest im deutschen Sprachraum, den Tagen der deutschsprachigen Literatur bzw. Bachmann-Preis in Klagenfurt, der vergangene Woche zum 50. Mal über die Bühne ging. Und das in dem Jahr, in dem Ingeborg Bachmann 100 Jahre alt geworden wäre, nämlich am 25. Juni. Und da war ich nun also heuer zum ersten Mal auch dabei und ich muss sagen, es ist wirklich ein Ereignis und ein Erlebnis, das ich nicht missen möchte. Sie haben es ja über Radio, Fernsehen, Print und andere Medien vermutlich auch mitbekommen. Fast zu jeder Zeit konnte man Radio- und TV-Sendungen analog hören oder sehen oder zumindest on demand dabei sein. Dazu kamen noch unzählige Essays und Buchvorstellungen in den Feuilleton-Teilen der Zeitungen. Auch in Klagenfurt, Zellowetz, war es so, dass einem auf Schritt und Tritt das Thema Bachmann und Tage der deutschsprachigen Literatur begegnete. Schon beim Verlassen des Bahnhofsgebäudes, wo auch die Bachmann immer wieder von ihren vielen Reisen strandete, wie ihr Bruder in einer Sendung erzählte, fällt man als erstes gleich ins Musilhaus. Allein das schon eine kleine Reise wert. Und derzeit natürlich mit einer speziellen Bachmann-Ausstellung und einer Würdigung des ersten Bachmann-Preisträgers Gerd Jonke, damals im Jahr 1977 bestückt. Dann die Eröffnung im feierlichen Rahmen mit den üblichen Ansprachen, wobei besonders zu betonen ist, dass die Dotierung des Hauptpreises heuer sogar erhöht wurde. In Zeiten wie diesen fast ein Wunder. Ein Chor bot Kärntner Lieder in Deutsch und Slowenisch, eine Referenz an die Zweisprachigkeit unseres südlichsten Bundeslandes und dann die Rede der ehemaligen Jurorin und Preisträgerin Helga Schubert. Die gibt es übrigens demnächst auch auf Radio Frequenz nochmals zu hören mit freundlicher Genehmigung des ORF für alle, die sie verpasst haben. Das alles fand statt im Garten des ORF-Zentrums in Klagenfurt bei hochsommerlichen Temperaturen. Am nächsten bzw. die folgenden Tage dann die Lesungen der 14 Autorinnen und Autoren, darunter auch jene von Christoph Saley aus Haus im Ennstal. Ihn habe ich übrigens gleich am ersten Tag auch getroffen und ein Interview mit ihm geführt, also vor der Präsentation seines Textes. Er war erst am Samstag dran. Ja, und das werden Sie heute in dieser Sendung auch hören. Was ist sonst noch alles zu tun bei solch einem Literaturausflug in Klagenfurt? Ja, natürlich viele Begegnungen, Besuch des Wohnhauses von Ingeborg Bachmann in der Hänselstraße, denn einmal muss das Fest ja kommen, so das Motto für das große Fest am 25. Juni. Dieses Haus ist ja nun Museum und Veranstaltungs- und Begegnungsort, ja auch die Grabstelle am Friedhof in Annabichl habe ich besucht. Und wem es im ORF-Garten in diesen Tagen dann doch zu heiß wurde, der begab sich in den lesungsfreien Zeiten an den Wörthersee, der zwar Abkühlung versprach, aber nicht hielt. Oder auch in den Ländhafen, wo im dortigen, neu entstandenen Kreativ- und Ausgeviertel ebenfalls die Lesungen auf einem großen Screen übertragen wurden. Und wo man im Baumschatten am Ländkai den Autorinnen und Autoren lauschen konnte. Leider konnte ich nicht alle Tage in Klagenfurt verbringen, habe aber natürlich das Geschehen weiter verfolgt und möchte natürlich auch herzlich allen Preisträgern und Preisträgerinnen herzlich gratulieren, nämlich Lena Schette zum Hauptpreis und zu weiteren Preisen, Kinga Todt, der ehemaligen Grazer Stadtschreiberin, zum Kellack-Preis, Magdalena Schräfel zum Dreisat-Preis sowie Ozan Zakaria Keskin-Gilic zum Deutschlandfunkpreis. Und natürlich ganz besonders noch einmal Christoph Saley zu seiner Nominierung und seinem Text und seinem Vortrag vor kritischer Jury und Publikum. Auch wenn es leider mit dem Preis nichts wurde. Alles Gute weiterhin. Ja, und nun hören wir das Interview, das ich mit ihm bereits am Eröffnungsabend aufgenommen habe.
1: Tage der deutschsprachigen Literatur in Klagenfurt und einer der Nominierten, die lesen werden, ist eben Christoph Saley aus Haus im Ennstal. Und ich freue mich sehr, dass ich ihn jetzt schon bei der Eröffnung getroffen habe. Servus Christoph.
2: Hallo.
1: Ja, wie geht's dir heute? Mitten im Literaturgetriebe, wie fühlst du dich?
2: Es ist ein bisschen überwältigt, muss ich irgendwie gestehen. Also das ist schon ein bisschen andere Hausnummer, wie normal, wie man es jetzt irgendwie normal gewohnt ist. Also alles auf 100 drauf gedreht quasi. Also ich könnte es, glaube ich, gar nicht so wirklich beantworten, wie es geht. Also alles auf einmal wahrscheinlich irgendwie so, ja.
1: Wie hat dir diese Nachricht erreicht? Und das kannst du es kurz schildern.
2: Ich war wirklich in einem kleinen Bergdorf in Italien und dann genau ist der Anruf kommen von der Brigitte Schwenz-Harrand, so quasi mit der Frage, ob ich Lust habe, dorthin zu fahren. Und ja, ist natürlich ein klares Ja dann gewesen. Genau.
1: Das hast du nicht überlegt, oder?
2: Na, also da gibt es jetzt nicht wirklich viel zu überlegen. Das wär, ja, na, schnelle Entscheidung gewesen, ja.
1: Und was wirst du lesen oder was wirst du gelesen haben, wenn ich das ausgestrahlt haben werde?
2: Es ist ein Text, der aus einer sehr speziellen Landschaft kommt. Es geht um unter anderem um Bewegung, um Sport quasi auch. Es geht um Einschreibungen in den Körper. Es geht um schon eine Form von Gewalt auf oder Gewalteinschreibungen in den Körper auf eine gewisse Art und Weise. Es geht um Landschaft. All die Dinge, die in den letzten Jahren irgendwie so ein bisschen angelegt gewesen sind, so kulminiert irgendwie ein bisschen in einem Text, genau.
1: Also was eigentlich mit deinem Leben dann schon auch viel zu tun hat eigentlich, oder?
2: Also
1: Unter anderem.
2: unter anderem, ja, also der Stoff, also Stoff kommt ja immer wieder irgendwie aus eigenen Erfahrungen, und mit Erfahrungen meinen aber wirklich Dinge, die man irgendwo liest oder die ihn irgendwo beschäftigen oder bewegen. Also es kann alles Mögliche dann irgendwo sein, biografisches, diskursives, genau, also, aber es kommt schon sehr, ja, also gibt es definitiv irgendwie Anklänge. Der,
1: Seit wann gibt es den Text oder seit wann arbeitest du da dran? Ist er schon fertig?
2: der, genau, der muss, es gibt ein Prozedere und der Text ist quasi mehr oder weniger fertig. In dem Moment, wo die Jury die Entscheidung, also die Jurorinnen die Entscheidungen treffen müssen, das ist dann mit Ende Februar, glaube ich, wenn ich es jetzt nicht falsch im Kopf habe, dann muss der Text quasi stehen und dann gibt es eine Deadline, die ist mit Anfang Mai und ab da kann er nicht mehr verändert werden. Also es gibt so ein Prozedere, in dem, also und die Antwort darauf ist dann ja, aus diesem Prozedere heraus.
1: Und der Autor, die Autorin haben da natürlich aber freie Wahl, das selbst zu entscheiden, was da gelesen wird, oder?
2: Ja, es gibt nur die Vorgabe, es muss ein unveröffentlichter Text sein. Du darfst ja bis dahin quasi, ja, darf nirgends sein, also nirgends aufscheinen, nirgends irgendwo veröffentlicht sein, nirgends besprochen worden sein oder sonst was. Also den Text jetzt kennen genau drei Leute. So, das war's so. Und die Leute sind aber involviert in diesem Prozess gewesen. Das sind die Leute, die den Text kennen, ansonsten niemand. Na, stimmt gar nicht, Blödsinn. Ist ja zu dem Zeitpunkt jetzt, bei der Ausstellung kennen durch alle, aber davor, die Jury kriegt ihn dann natürlich und das war's aber dann. Ja, also es ist eine kleine Menge an Leuten, ja.
1: Wie geht's dir als Autor? Wie arbeitest du? Wie oft oder wie lang sitzt du an Texten? Gibt es einen Rhythmus, wo du weißt, da schreibst du einfach oder kommt es einfach plötzlich über dich und dann legst du los?
2: Ich glaube, mittlerweile ist es wirklich so, dass ich mir helfen Deadlines. Und also Deadlines, Abgaben, das hilft mir wahnsinnig. Also weil die dann meistens, keine Ahnung, was das über mir aussagt, aber ich schreibe mittlerweile echt am besten auf Deadlines hin. Und manchmal ist es dann, also je nach Größe, Länge des Textes oder wie groß jetzt irgendwie der Raum ist, in dem das stattfinden soll, teilweise wirklich relativ nah an die Deadline irgendwo hin. Und ansonsten sind es irgendwie Notizen oder Überlegungen. Das passiert laufend, aber jetzt so wirklich die Textarbeit selber ist meistens relativ dicht, relativ konzentriert, relativ nah an sowas wie Abgabeterminen. Ja. Und dann kann es schon länger dauern. Die Nachbearbeitung durch viel länger. Also jetzt wirklich, das kann dann Monate gehen. Also so Nachbearbeitungen. Jetzt aber dem Text hat er dann nochmal Zeit, in ein Lektorat zu gehen, bis zur finalen Abgabe. Und das ist dann natürlich, das geht Wochen und Monate dann irgendwie, ja.
1: Prolektorat. Wie ist es mit Veröffentlichungen? Wann hast du das letzte Mal was veröffentlicht? Was war das und wie hat sich das gestaltet? Wie einfach oder wie schwierig ist das?
2: Es war gar nicht so wahnsinnig schwierig in dem Fall, weil die letzten Bücher sind beim Ritter Verlag rausgekommen. Das ist einfach der Verlag, wo ich die letzten Bücher gemacht habe. Sehr schöner, spannender, richtig guter Verlag, bei der die Natascha Gangl, die ja letztes Jahr den Bachmann-Preis gewonnen hat, die ist ja auch dort unter anderem. Also es ist einfach ein Kleinverlag, der sehr viel Wert auf experimentelle Formen der Literatur setzt und dort sind einige Leute aufgehoben, unter anderem ich in den letzten Jahren und es war so die Idee, gemeinsam mit dem Lektor, ob man dieses Buch machen kann, will. Und dann war die Antwort ja und dann, also es war relativ entspannt dort eigentlich irgendwo, weil wir sehr, ja, es ist eine sehr kleine Struktur, sehr nah irgendwie in der Kommunikation, das hilft irgendwie und dann gibt es halt diesen Arbeitsprozess, der hat sich dann schon über so insgesamt durch so ein Jahr oder so gezogen, also und das war 2024, ist das Buch rausgekommen, das war das letzte und jetzt mal schauen, so, es ist mal schauen, was mit dem Text irgendwie passiert und ansonsten es gibt so eine Idee für 2026 früher, aber es ist nicht fix. Mal schauen. Ja.
1: Du hast gesagt, dritter Verlag, experimentelles machen die relativ viel. Wäre das auch die Einordnung deiner selbst oder deiner Literatur selbst, dass du sagst, bist du vielleicht am meisten beheimatet oder was magst du auch sonst noch?
2: Na schon, also alles, was irgendwie experimentell ist, was formal irgendwo interessant ist, was sprachlich, also was wirklich von der Sprache selber irgendwo kommt, weniger bis eigentlich fast gar nicht irgendwie so klassische Geschichten, die ich irgendwo erzählt krieg, sondern mich interessieren formale Sätze, mich interessiert Diskurs, Theorie, mich interessiert interdisziplinäre Formen, transdisziplinäre, all das ist irgendwie so für mich zumindest irgendwie herausfordert. So, ich mag das, wenn, keine Ahnung, viel Raum und Platz auf einer Seite ist, wenn ich irgendwie mit dem Körper irgendwie mich bewegen muss dazu oder wenn ich wie in einer Ausstellung oder sowas oder wenn ich irgendwie überfordert bin von einem Text, dann das finde ich super. Aber wenn ich jetzt wirklich so vollgedruckte Seiten habe, dann das muss mich schon sehr überzeugen teilweise, dass ich das jetzt wirklich irgendwo liest. Also ich komme dann schon eher aus der einer Rezeption halt wirklich. Alles, was irgendwie experimenteller ist oder was irgendwie bisschen formal irgendwie spannend, das interessiert mich meistens. Ja, da würde ich mich schon verorten. Ja, in der Praxis und in der Rezeption. Ja.
1: Klaus Kasperger hat ja auch gesagt, es hat sich wahnsinnig viel verändert, natürlich auch in der Präsentation, eben hier beim Preis, wenn man zurückdenkt, wahrscheinlich an die ersten Jahre gegenüber heute. Was erwartest du dir da? Oder hast du das die letzten Jahre hier auch verfolgt? Da war auch schon einiges in diese Richtung natürlich zu bemerken.
2: Ja, es ist schon, also ich glaube, ich würde es irgendwie sowas wie Performative oder Performativität hat einfach nochmal so eine andere Rolle gehabt, jemand hat es bei der Eröffnung eh wieder gesehen, also so das Performative wird es ja immer irgendwo geben, durch so dieses legendäre Reinhard Götz, dieser Auftritt damals, aber das ist irgendwie schon wichtig geworden, jetzt nicht zuletzt, es gibt ja Videoporträts und da finden auch immer wieder irgendwie AutorInnen halt so eigene künstlerische Formen teilweise irgendwie dazu, also man kann es natürlich von einem ORF-Team machen lassen oder halt selber, aber da gibt es schon so eine Tendenz auch dass man sich halt wirklich irgendwie mehr Arbeit nochmal irgendwie antut, dass das eine Wichtigkeit irgendwie hat, dass es eine eigene Form ist. Aber in den Beiträgen selber, also wie lesen Leute, wie viel Wert hat das Lesen, also der Auftritt, die Lesung selber, das glaube ich hat dann teilweise letztes Jahr die Natascha, also das Lesen war Teil des Textes halt irgendwo auch und dann macht irgendwie dann auch nochmal was anderes irgendwie auf. Also das wäre irgendwie was, wo ich sagen würde, das hat sie vermutlich schon und halt dann schon auch das Erzählen selber. Also ich glaube, der Klaus Kasperger hat dort ja eine der Verschiebungen, die irgendwann stattfindet, ist so, welche Perspektive nehmen Texte ein? So viel mehr Texte sind aus dem, was man dann irgendwie Autofiktion nennt oder in Ich-Perspektiven irgendwo geschrieben und jetzt weniger in diesen traditionellen Figurenkonstellationen, sondern viel mehr ins eigene irgendwie und das verändert durch eine Kritik irgendwie, so hat es er dann beschrieben, glaube ich, so ein bisschen, also man muss dann auch in der Kritik anders reingehen, also vielleicht so ein bisschen zurücknehmender, weil es einfach teilweise vielleicht näher an den Biografien irgendwo ist oder an den Personen selber. Also das sind so alles Dinge, die sie, glaube ich, irgendwie so ein bisschen verschoben haben, ja.
1: Und diese Performance, hat die auch dann zu tun oder kommt da dann auch Improvisation hinein oder zumindest von deiner Warte aus, wirst du das oder könntest du dir das vorstellen, dass das auch ein bisschen abhängig ist vom Publikum, wie man da agiert?
2: Boah, das kann schon gut Dinge sein. Ich meine, man hat jetzt nicht wahnsinnig, also beim Text ist ja eh kein Spielraum, also der Text ist fixiert, du musst ja an diesen Text halten, also ihr könnt jetzt, selbst wenn ihr jetzt Lust hättet, könntest jetzt, also dürftest du nicht machen qua Statuten, das geht dann nicht, aber ich glaube, also jetzt für mich persönlich ist es wirklich so die Frage nach dem Raum, also auf diesen Raum reagieren, ob was macht das irgendwie mit einem, so wie kann man dann irgendwie mit dem Text, wie gehen wir mit Pausen um, mit solchen Dingen, ich glaube, das ist es dann irgendwo, wie viel Vertrauen hat man irgendwie auch, oder ist man dann irritiert, weil man merkt, boah, irgendwie ist total gelangweilt, und dann denkst du, und natürlich macht das alles mit einem, was, das ist ja so mega verletzlich, mega exponiert, dieser Ort, also so das Maximum an Exponiertheit und Verletzlichkeit eigentlich, das macht immer irgendwas mit einem, ich habe normalerweise immer eine so die Tendenz, wenn ich merke, boah, irgendwie, ich habe das Gefühl, der Raum findet es alles scheiße, dann habe ich die Tendenz, schnell zu werden im Lesen. Und das ist zum Beispiel für mich so eine Aufgabe an mich selber, zu sagen, na, da nicht, lass, egal was, aber lass diesen Text, lass dir Zeit, lass dir Raum und sei okay damit irgendwie so. Also zumindest das Versuch, ob es jetzt dann gelingt, keine Ahnung, aber die Idee wäre es zumindest, ja.
1: Du bist jetzt natürlich bis Sonntag hier, also ja, die ganzen Tage.
2: Ja.
1: Was erwartest du dir von den Begegnungen mit den Autoren und Autorinnen? Kennst du einige von ihnen schon oder hast du sie schon vorgekannt oder erst kennengelernt?
2: Ich kenne einige, also manche kennen jetzt Namen, manche wirklich, muss ich ja gestehen, gar nicht kann. Manche kenne ich auch besser, so wie King of Tod zum Beispiel. Also wir kennen uns wirklich schon 10 Jahre oder so. Da gibt es eine andere Nähe irgendwie zueinander, wo man halt viel, also nur mal anders reden irgendwie kann, wo man auf so eine Geschichte vielleicht irgendwie, wo man sie einfach kennt, wo man sie in Graz kennengelernt, wo sie Stadtschreiberin war und so eine Autorin, die sehr schätzt, die super findet in ihrer Praxis, die als Mensch sehr schätzt und da, das ist dann die anders, manche sind irgendwie komplett neu, also ich bin eher sehr neugierig auf, glaube ich, die meisten Dinge und es hat sich das eine oder andere Gespräch hat sie irgendwie ergeben, weil es Schnittmengen gibt in den Thematiken, im Arbeiten. Das ist dann natürlich halt einfach irgendwie schön, weil das meistens halt die Dinge sind, die über so einen Raum raustragen. Ja. Also das kommt ja eh nicht oft vor, aber bei manchen ist es dann irgendwie so, weil man irgendwie Dinge teilt an Zugängen, Themen etc. Das reicht dann über so einen Raum raus. Das wäre so mein Wunsch, dass man sagt, so und so ist irgendwie passiert und alles andere, natürlich ist der Wunsch der größtmögliche, aber es ist halt das, der Wunsch halt, aber Erwartung ist, kann es unmöglich halt sein, so, ist eher dann so, man wünscht sich, dass Dinge gut gehen, dass es einem selber gut geht, dass das alles irgendwie funktioniert, so wie man, ja, wie man vielleicht hofft oder sich wünscht und, genau, und das andere ist einfach dieser soziale Raum und der gibt sich dann teilweise eh von selber, so, wenn man offen und neugierig ist.
1: Denkt man, wenn man hier ist, dran, wie wäre das, wenn ich jetzt wirklich gewinne?
2: Also ich glaube schon, dass oder ja, ich würde es lügen, wenn ich sage, natürlich macht man es. Und ich finde das jetzt aber nicht wahnsinnig schlimm. Das ist, also das dann wieder, solange es nicht die Erwartung ist, sondern man denkt so, okay, es ist ja ein selber vielleicht so ein formulierter Wunsch. Also natürlich muss es ein Wunsch sein, als andere wäre eh, also ich finde schon, dass das kann ein Wunsch sein, es darf er sein. Aber das jetzt auszuformulieren als das muss oder soll so sein oder wie, also das ist jetzt weniger, sondern ja, wünschen kann man es jetzt eh immer. Und es ist eh gut.
1: Wenn es dann so ist, dann reden wir noch einmal drüber, Christoph.
2: Ja, voll gern.
1: Jedenfalls wünsche ich dir alles Gute, schöne Zeit oder interessante Begegnungen und alles Gute natürlich für deine Lesung dann.
2: Ja, vielen Dank.

Michael Köhlmeier ist ein begnadeter Erzähler und obwohl immerhin schon in seinem 77. Lebensjahr, seine Produktivität und seine Schaffenskraft lassen nicht nach. Sein bisher letzter Streich ist dabei ein eher schmales Buch mit gut 150 Seiten, aber auch das hat es in sich. Der Roman, den ich Ihnen heute vorstellen möchte, heißt Die Verdorbenen und hat offenbar einige autobiografische Elemente in sich. Alles wird aber wohl hoffentlich nicht stimmen. Jedenfalls ist die Geschichte in den 70er Jahren des vorigen Jahrhunderts im Studentenmilieu der Stadt Marburg in Deutschland angesiedelt. Der Autor selbst hat in eben dieser Zeit ebenfalls in Marburg und Gießen studiert. Der Ich-Erzähler namens Johann kommt also aus Vorarlberg zum Studium nach Marburg an der Lahn, hat allerlei Träume und Wirrnisse im Kopf und lernt dort ein junges Paar kennen, Christiane und Tommy. Nach einem völlig harmlosen Spaziergang mit Christiane um einen kleinen See eröffnet die junge Dame ganz unvermittelt den beiden verdutzten Männern, dass sie nun bei Johann einziehen wolle. Daraus wird im Laufe der Zeit eine ziemlich komplizierte, emotionale Amour-Fou, eine Dreiecksbeziehung mit vielen überraschenden Abzweigungen, was sie aber sicher nicht ist, das ist romantisch. Denn jeder der drei Protagonisten trägt mehr oder weniger Böses und Egoistisches in sich und ist zu einer empathischen Beziehung oder gar zu hingebungsvoller Liebe scheinbar gar nicht fähig. Johann äußert sich dazu sogar einmal explizit. Als sein Vater ihn einmal fragte, was er in seinem Leben auf jeden Fall einmal gerne machen würde, getraute er sich nicht darauf zu antworten, dass er einmal einen Mann töten wolle. Aber es war so. Gedacht hat er sich's nämlich und er dachte nicht etwa an einen bösen Mann oder einen, an dem er sich rächen möchte, er dachte einfach an das Töten um des Tötens willen. Ich zitiere eine kleine Episode aus dem Buch Die Verdorbenen von Michael Köhlmeier. Vorerst wohnten Christiane und ich in der Birkenstraße zusammen mit Tommy in einem Zimmer. Das Bett war breit, stand in einer Ecke, nahm ein Drittel des Raumes ein. An der einen Seite war Tommys Schreibtisch, an der anderen der von Christiane. Nichts weiter als zwei breite Borde, die mit Winkeleisen an die Wand geschraubt waren, dazwischen auf einem Haufen meine Sachen. Die Bücher waren zu zwei Türmen übereinander gestapelt. Christiane und Tommy unterschieden nicht, wem welche gehörten. Sie legten auf den Besitz von Büchern wenig Wert. Christiane lieh sich, was sie brauchte, in den Bibliotheken aus. Tommy las nur Krimis, Taschenbücher, die lagen überall herum, zerzaust, verbogen, umgeschlagen, eingerissen. Er hatte eine Vorliebe für Georges Simenon. Die wissenschaftlichen Werke für sein Studium lasse er sich von Christiane nacherzählen. Sie könne das besser als die Autoren selbst. Ein merkwürdiges war aber, über dem Bett hing als einziger Wandschmuck im Zimmer ein Kruzifix. Einen Meter hoch und beängstigend realistisch. Der Blutstrom aus der Herzwunde und die Tropfen um die Dornenkrone herum und bei den Nägeln an den Händen und den Füßen waren aufgequollen. Die Haut des Schmerzensmannes schimmerte grünlich-weiß, das Tuch um seine Lenden war aus Blattgold. Die Augen, gipsweiße Äpfel mit zwei schwarzen Punkten in der Mitte, starrten den Betrachter an. Über dem Haupt war ein geschnitztes Schriftband ans Kreuz genagelt. Darauf stand INRI. Ich fragte, wem von Ihnen das Ding gehöre und was es bedeute, dass es ausgerechnet über dem Bett hänge. Da wies mich Tommy zurecht. Nachdem er erst eine drohende Weile mit dem Zeigefinger auf mich gedeutet hatte. Nenn es nicht Ding, nenn es nicht Ding. Antwort gab er mir aber nicht, Christiane natürlich auch nicht.
Wir schliefen zu dritt unter zwei Decken. Der lange Tommy lag unten quer bei unseren Füßen. Christiane und ich krümmten uns oben ineinander, die Beine angezogen, damit wir ihn nicht berührten, ich in ihrem Rücken. Eine Schulter wollte sie frei haben, die war kühl und glatt. Ich spürte sie an meinen Lippen und meiner Wange. Mein Arm umschlang sie, meine Hand klemmte in ihrer

Was bin ich für einer, dass ich gar kein Mitleid mit diesem Mann habe? Ich hörte ihn in der Nacht weinen. Er klopfte gegen meine Ferse. Er weint ja gar nichts, dachte ich. Er tut nur so. Er will, dass ich ihn weinen höre. Das ist etwas anderes. Was bin ich für einer, dessen Herz nur mit solchen Maßnahmen zu rühren ist? Ende des Zitats.

Ich spreche gerade über den Roman »Die Verdorbenen« von Michael Köhlmeier. Dass die Geschichte dann tatsächlich sozusagen in böse Taten führt, ist nicht weiter verwunderlich. Der Blick darauf, eingepackt in die herausragende Erzählkunst des Autors, ist durchaus beklemmend. Und ein bisschen verwirrend ist auch, dass bemerkenswert viele Details im Leben von Johann mit dem tatsächlichen Leben des Autors Michael

Will man ja übereinstimmen. Die Zeit, die Orte mit akribischer Ortskenntnis, die Liebe zur Gitarre und so weiter. Das kann man ja wissen. Man könnte fast meinen, dass Köhlmeier hier sich selbst ein böses alter Ego geschaffen hat. Um die philosophische Frage zu bearbeiten, wie viel Böses im Menschen steckt, in jedem Menschen vielleicht, und wann sich Böses entwickelt. Ein faszinierender und vielleicht auch ein wenig verstörender Roman von Michael Köhlmeier, den ich Ihnen heute ans Herz legen möchte, liebe Literaturfreunde, Die Verdorbenen, Roman über 158 Seiten, erschienen im Hansa Verlag 2025. Für Ihre Aufmerksamkeit bedankt sich wieder Ihr Sigmund Klackl.

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1: Einen schönen guten Morgen, liebe Hörerinnen und Hörer. Langener Rackel begrüßt Sie vom Liezener Bauernmarkt und wir machen wieder einen gemeinsamen Rundgang durch die Standeln. Und da schauen wir gleich mal zum Gemüse. Einen schönen guten Morgen. Darf ich dich ganz kurz unterbrechen? Was hast du denn wieder Gutes mit für unsere oder für deine Kundinnen und Kunden?
2: Ja, Tomaten, Paprika, Gemüsezwiefel oder Jausenzwiefel, wenn man frische Kartoffeln, Bohnenschotten, grün, gelb.
1: Tomaten hast du verschiedene Sorten?
2: Haben wir vier verschiedene Sorten Tomaten, ja. Oder fünf Jahre. Ja, die normalen Tomaten, die länglichen Tomaten, die Fleischtomaten und die Cocktailtomaten.
1: Die länglichen, wofür nimmt man die?
2: Ja, zum Essen meistens.
1: Wirklich warm? Ich mache lauter Ketchup bei.
2: Nein, da ist ein halb mehr fleischiger, sind die länglichen. Ein bisschen vom Geschmack ein bisschen anders. Ja. Das ist, zum Salat sind sie sehr gut.
1: Zum Salat. Bohnen hast du auch zwei verschiedene?
2: Bohnen haben wir, ja. Gelbe und grüne, ja.
1: Gelbe und grüne. Muss man sich bei denen nur mit den Fäden
2: auseinander? Nein, die Fäden sind da keine dabei. Sind keine Fäden.
1: Die Arbeit braucht man nicht mehr machen.
2: Die Zeit ist vorbei, ja. Die Sorten gibt es nicht mehr heute.
1: Kartoffeln hast du, sind das
2: frische?
1: Ja.
2: Ja, die sind eher nicht mehr so mehlig. Aber ich habe alte auch noch für Strudel machen und so.
1: Strudel machen ist auch noch da.
2: Okay.
1: Sehr gut. Und Gurken, sehe ich auch
2: noch. Gurken, Zucchini in zwei Sorten, gelb und grün. Melanzani haben wir frisch jetzt. Knoblauch.
1: Ich wollte gerade sagen, Knoblauch
2: sehr gerne. Ja, ja.
1: Und die Kleintomaten da vorne sind.
2: Die Cocktailtomaten haben wir schon erwähnt. Ja.
1: Genau. Okay. Ja gut, danke schön.
2: Bitte.
1: Danke.
2: Fertig.
1: Das war's vom Gemüse. Dann schauen wir zum Käsemann, der da ein wenig abseits ist.
3: Ja, ich bin da.
1: Warum steht der Käse beim Honig?
3: Beim Sigrid, ja, weil ich habe von Sigrid einen guten Kaffee bekommen. Okay. Also deswegen hat mir gesagt, Igor, kommst du zu mir, ja, ein Kaffee für dich.
1: Dabei ist ja eine Kombination Käse mit einem Honig ja auch was Besonderes.
3: Ja, es geht super so und auch nicht nur Käse, auch Toffen mit Honig und so, es ist auch ein Wahnsinn, ja. Wahnsinn, super gut, ja.
1: Ja. Also Honig man gehört jetzt auch zu einem Käse gut dazu essen.
4: Ja, das ist
3: kann man, ja.
4: Sehr bekannt, ja. Ist wirklich wahr. Ich meine, ich habe es noch nicht probiert, aber es ist so.
1: Ja.
3: Du musst, gibt es die, warte, es ist so wie eine Marmelade mit Honig. Meine Frau ist verrückt, die kauft immer mit Käse so was ist das für eine Honig oder Marmelade, das kann mich nicht erinnern, weil ich bin nicht so Fan von die da, aber sie schon.
1: Ja,
3: magst du? Schon, gell?
4: Käse?
3: Okay, plus Honig dazu und so.
1: Ja, die Dänen essen ja Brot mit Marmelade und Käse. Also die streichen Marmelade drauf und dann geben sie einen Käse.
3: Käse oben, na, Butter schon.
1: Ja.
3: Butter, ja. Aber mit
1: das ist
3: Käse.
1: In Dänemark, also in Nordeuropa.
3: Ja, schon bekannt?
1: Sehr beliebt. Also
3: super.
1: Käse, also ein Hartkäse mit Marmelade dazu.
3: Super, Wahnsinn, ausgezeichnet. Mahlzeit.
1: Was hast du denn für einen Käse mit?
3: Heute haben wir mehr verschiedene Bergkäse, ich würde so sagen, ja, und zwar, kann ich so sagen, ein Slowene, zwei Italiener, Schweizer, dann sind wir schon bei drei, vier Österreicher und ein Franzose, so, ja, haben wir schon viel verschiedene Bergkäse und auch verschiedene gereift von Junger. 4 Monate bis fast 3 Jahre. So, ja.
1: Wenn es dann Südosteuropa zur EU dazukommt, gibt es da auch einen Käse von da unten? Montenegro?
3: Montenegro, na, jetzt habe ich keinen mit. Ich glaube, dass auf Kasan mit Gras, das haben wir schon aus Montenegro, ne, aus Griechenland, ich weiß, das gibt es. Und so, aus Montenegro habe ich noch nie gesehen. Vielleicht schon, weil die hat super gute Ziegenkäse.
1: Ja, genau.
3: Ja. Kann man super gut auch Lamm essen.
1: Ja.
3: Super gut.
1: Ja. Danke dir.
3: Danke dir.
1: Ciao. Servus. Ciao. Vom Käse schauen wir jetzt ganz schnell ganz schnell zum Brot. Darf ich die Chefin so in den Rücken hinein fragen, was hast du denn für Brot mit?
5: Heute habe ich Bauernbrot mit, Ockenbrot, ein Toastbrot, Vollkornbrot, Dinkel mit Buttermilch und Grillbrot mit Basilikum, Pesto, Mozzarella und Tomatenflocken.
6: Und was ist das Gute da hervor?
5: Ein Nussstrudel und der Mohnstrudel.
6: Okay.
1: Und bei dir wird heute gewurzelt?
7: Ja, genau.
6: Ja? Was gibt es bei dir kurz?
7: Trockene Kropfen.
5: Mit
7: Steirerkäse.
6: Mit Steirerkäse.
1: Frisch.
7: Frisch gemacht.
6: So ist es.
5: Ja. Ja, mehr haben wir halt nicht zum Sohn.
6: Ja, heute hat es ein bisschen schweigsam für
8: mich. Ja, weißt du, die Waldtraut ist nicht da.
5: Das fällt. Wir sind immer so ruhig. Die, die ein paar Höhe macht, das ist Waldtraut.
1: Ja, ich habe mich jetzt richtig geschreckt bei euch, weil ich
5: bin da ruhig ist.
6: Weil es so ruhig ist.
1: Ja, genau. Alle arbeiten hoch konzentriert.
5: Wir sind die Leitscheichen. Wir sind
1: die Leitscheichen. Die Leitscheichen. Da lachst du jetzt aber auch, oder?
9: Na, danke.
1: Du bist auch ein Leitscheich?
9: Nein.
1: Okay. Ja, von den Leitscheichen gehen wir jetzt weiter zum nächsten Stand. Und da frage ich schon den Chef. Servus, grüß dich.
10: Ich bin schon wieder da.
1: Ich bin immer.
10: Servus, wie geht's?
1: So, gehen wir durch durch deine Decke. Was hast du alles mit?
10: Was habe ich alles mit? Fangen wir an. Bauernbrot habe ich mit, ganz frisch. Dann Aufstriche, Sulz, Kernöl, Suppeneinlagen. Jetzt neu habe ich Gulasch, Gulasch Soft und Gulasch Suppen.
1: Das gibt doch
10: was. Ab und zu musst du was machen auch, ne?
1: Ja.
10: Das ist. Dann Käsekreiner, Suppeneinlagen und sonst wie gewohnt. Grillkotelett, Grillspieße etc.
1: Alles mariniert auch schon?
10: Alles fertig.
1: Ja.
10: Nur mal zum Fertigmachen.
1: Und tust du selber auch grillen?
10: Ist sicher.
1: Was hast du am liebsten am Griller?
10: Ich habe am liebsten einen Bauch auf, ich schneide was Fetz.
1: Ja.
10: Ja, wirklich.
1: Knusprig.
10: Ja, genau. Und so richtig schön schwarz muss er werden. Es soll zwar nicht so gesund sein, aber mir ist das wurscht.
1: Ja. Ja, sterben müssen wir so ohne
10: Mal. Ja, so ist. Und, ja, genau so ist.
1: Habt ihr es gemerkt, dass jetzt bei der Hitze jetzt verstärkt gegrillt wird?
10: Ja, da wird schon mehr gegrillt, ja.
1: Ja,
10: das ist sicher so, ja. Aber sonst ist es bei uns ein bisschen weniger, dafür lachen die Gemüsebauern zurzeit.
1: Ja.
10: Aber das ist verständlich, bei den Temperaturen ist das so.
1: Na, jetzt wird es eh wieder kühler.
10: Ja, macht nichts.
1: Ja. Okay.
10: Fast.
1: Danke dir. Für die Mahlzeit. Also, die Kollegen von der Fleischsektion haben gesagt, das heiße Wetter hat ein wenig das Grillen eingeschränkt. Wie geht's die Fisch?
11: Ja, zurzeit tatsächlich nicht so gut. Also ja. Mit dem Wasser, Fisch braucht natürlich viel Wasser.
1: Ja.
11: Das haben wir jetzt nicht. Also es wird knapp.
1: Ja.
11: Wir müssen viel Arbeit, viel Fischen, dass wir zusammenkommen. Aber ja. Es wird hoffentlich.
1: Ja, was hast du wieder mit in deine
11: Heute habe ich wieder das klassische Sortiment mit. Geräuchert, Forelle, Lachsforelle, kalt geräuchert, alles schon vakuumiert, also kann man sich da mitnehmen. Dann habe ich wieder frische Fisch mit, Forelle, Saibling und heute einmal Lachsforellen. Das sind ganz große, schöne Filet mit einer schönen orangen Farbe.
1: Ja. Sind die haben aber nicht so diesen Lachsgeschmack, gell? Also diesen intensiven, oder?
11: Nein, nicht so intensiv wie der Lachs, den man jetzt im Geschäft kriegt. Ich sage fast besser, weil es einfach wie Forellen natürlicher schmeckt.
1: Ja.
11: Haben trotzdem eine schöne Farbe, sind vor allem gut zum Grün, das dann wie immer, weil sie so schön dick und saftig sind. Dann werden sie schön knusprig, wenn man es dann schön heiß rausgrillt.
1: Ja, super.
11: Also genau, das ist auf jeden Fall was Feines
1: jetzt im Sommer. Ja, hoffen wir, dass doch jetzt ein wenig mehr regnet, dass wieder Wasser in eure Teiche
11: einbringt. Ja, hoffentlich, das war nicht schlecht.
1: Tankwagen kommen lassen.
11: Ja, das schön weiß, wenn es so einfach geht.
1: Ja.
11: Nein, aber wird schon werden. Wir sind positiv eingestimmt. Schauen wir.
1: Dann vierte, servus. Dankeschön. Und dann schauen wir gleich in den Fischstand ist gleich. So, jetzt sind die Jungen mal wieder im Lande.
12: Ja, hallo, guten Morgen.
1: Guten Morgen. Habt ihr jetzt mal ausfahren dürfen?
12: Oder? Wir haben jetzt auch mal wieder frei gekriegt, jetzt dürfen wir wieder mal nach Lietzen.
1: Dürft sich erholen bei uns.
12: Ja, angenehm ist heute da herum. Ja, tut gut. Ja, das tut gut.
1: Es ist ja doch um einiges wärmer als bei uns.
12: Ja, vor allem die Nächte. Die Nächte sind jetzt schon die Nacht von Dienstag auf Mittwoch haben wir 25 Grad gehabt. Das tut schon weh, ja.
1: Nein, da ist bei uns so schöne 14 Grad.
12: Ja, da braucht man schon wieder die Westen, aber das das tut auch gut inzwischen, ja. Kriegt man wieder Luft, da erholt man sich wieder von der Hitze, ja.
13: Eure Pflanzen haben das halbwegs gut überstanden?
12: Ja, zum Teil haben wir eher Bewässerung mitgelegt, aber die Paprika, Gurken, Zucchini, Paradeiser und das Außere, da gießen wir halt nur das Notwendigste momentan, damit es uns ja nicht kaputt werden.
13: Ja, weil es heißt ja, dass die starke Sonne hat ja oft auch, die Pflanzen leiden ja auch, kriegen einen Sonnenbrand.
12: Ja, leider, ja. Es ist extrem momentan gewesen. Ja, aber jetzt hat es zum Glück ein bisschen abgeholt bei uns. Jetzt fangen sie es dann hoffentlich wieder ein bisschen.
13: So, bei euch ist ja fest bunt am Stand. Was
12: habt ihr? Ja, ja, lauter gute Sachen. Also wir haben jetzt da wunderschöne Buschbohnen, ja. Gelb und grün. Dann einen ersten frischen Zwiebel gibt es an Heirigen schon. Ja, die Saison ist auch eröffnet, den haben wir jetzt laufend. Im Herbst gibt es dann einen roten auch wieder und später dann einen Schalotten auch. Mhm. Dann natürlich super schmackhafte Paradeis. Die sind jetzt wirklich, die hat die Sonne extrem taug. Also die haben die ganz gern. Ja, genau.
13: Südfrucht, ne?
12: Ja, richtig. Ja, die haben das wirklich ganz gern. Auch die heißen Nächte, da färmst du dann schon.
13: Radieschen habt ihr auch noch, das Ding noch?
12: Radieschen, ja, die gibt es noch mal einen ganzen Sommer. Die werden alle 14 Tage werden die gesät, also dass wir immer auf Etappen haben. Die haben wir laufend. Dann einen schönen Paprika haben wir. Also wenn man da einen Paradeis-Paprikasalat macht. Natürlich einen grünen Salat oder einen roten Eichblattsalat gibt es. Dann haben wir da ein Basilikum, das passt bei den Paradeis gut dazu. So Tomate, Mozzarella, Basilikum, das ist auch was Feines. Ja, eine Zucchini, wenn man am Wochenende grün will, da passt der Zucchini auch gut dazu. Ja. Und ein gutes Kotelett vom Heidenbauer.
13: Ja, wenn wir, ja, oder wenn er glaubt, dass die Leute mehr Gemüse essen und weniger grün.
12: Ja, das... Ich bin da eher umgekehrt, ich esse lieber das Fleisch und verkaufe das Gemüse. Aber nein, das passt auch gut, ja. Nein, jetzt schöpfen wir momentan aus den Vollen.
13: Ich glaube, wenn man den ganzen Tag 24 Stunden nur Gemüse sieht.
12: Eben, dann sieht man inzwischen schon mal gerne Fleisch und isst natürlich danach. Das passt auch gut, ja.
13: Beim Salat hast du gesagt, da hast du
12: den typische Grazer Krauthappel und der rote Eichblatt, ja.
13: Da hinten,
12: das sind die Zucchini.
13: Die Zucchini, genau.
12: Und vorne, der war schon ein bisschen was. Herbstliches Rühe, es gibt einen ersten Hokkaido-Kürbis, ja. Den haben wir auch schon, so eine Cremesuppe ist auch was Feines.
13: Ja, sehr gut.
12: Also von den her, wir schöpfen momentan aus den Vollen.
13: Also es gibt genügend.
12: Genügend, genau, genügend, Gott sei Dank.
13: Der Papa hat heute, muss am Feld arbeiten oder?
12: Nein, die haben heute daheim einen Termin. Bei den Nachbarn, ja, weil die wollen ein Haus bauen und da haben sie heute Begehung und da muss er dabei sein.
13: Okay.
12: Und von denen her passt das gut, ja, jetzt haben wir getauscht.
13: Hab's getauscht, ja.
12: Genau, in dem Fall sind wir einmal in Lierzen. Gefällt uns gut, gefällt uns gut.
13: Danke dir, vierte,
12: alles Gute. Danke dir, tschüss.
13: Vierte. Ja, und dann vom Gemüse zum Obststand und da ist ja die Farbenpracht ja, im vollen Gange. Es ist rot, dunkelrot, marillenrot, also alle Farben, Erdbeeren lochen da aus und Chefe muss schon aufschreiben, was alles schon verkauft hat.
14: Kirschen kriegt sie einmal. Und dann haben wir heute erst einmal Himbeer mit heute.
13: Ja,
14: genau. Ja, Erdbeer haben wir noch. Ja, die Marillen gibt es. Super Qualität, muss ich echt sagen. Ja. Und gut.
13: Ja.
14: Marillenknädel.
13: Marillenknädel.
14: Schnaps und was der alles solche Sachen.
13: Ja. Ja, also wirklich wunderschön eingepackte. Also in Tassen gibt es die Kirschen, dann die Erdbeeren stehen gleich daneben. Neben die dunkelroten Kirschen, die schönen roten, leuchtenden Erdbeeren und daneben gleich auch wunderschön, gar nichts grün, sondern auch alle mit einem schönen roten Backerl versehen. Die Marillen, da ist nichts Grünes dabei, alle schauen saftig aus, also ideal. Also die mag man gar nicht verkochen, die Marillen, sondern die mag man eigentlich heressen, so schön schauen. Die aus.
14: So schaut es aus, das sind wirklich schön, gell, mit ja, den roten also Wangerlern.
13: Ich habe ja gerade gesagt, kein Grüne, nichts dabei, alle haben ein rotes Backerl sozusagen.
14: Die Sorten ist das so. Mit anderen Sorten auch noch, die kann in der Sonne hängen, was will, der wird nicht rot, der ist einfach gelb, weil die Sorten so ist.
13: Ja.
14: Aber die Sorten sind schon rot, ist wirklich wie ein Traum, gell?
13: Ja, Wahnsinn.
14: Ja.
13: Und die Himbeeren?
14: Die Himbeeren haben wir die ersten jetzt mit Heiden, hat es lang gedauert. Ja.
13: Ja.
14: Die ersten sind überhaupt nicht, das war viel zu heiß, da sind sie teilweise verbrennt, muss ich sagen.
13: Ja, bei mir daheim sind richtig verdorrt.
14: Ja, schier. Nein, jetzt haben wir die ersten mal mit, ja, schon langsam. Ja. Wie gesagt, die Erdbeer gibt es noch, jetzt ja. auch noch, die sind super gut, richtig aromatisch. Kirschen haben wir mit, jetzt heute richtig schön große auch. Und Erdbeer zum Einkaufen ja, habe ich
13: auch. Was man sich einstellt, wie lange wird es mal Rühren geben bei dir da?
14: Ja, die nächsten 3 Wochen, glaube ich, circa noch.
13: Ja,
14: wird gut. schon noch geben. Genau, und dann kommen eh schon die Pfirsiche, kommen dann schon bald an, ja. Hm.
13: Und Äpfel hast du ja noch?
14: Äpfel habe ich noch, ja, also die Golden Delicious, die halten recht gut, Jonagold, Gala und Präbein habe ich noch da. Mhm. Ja, das sind die gängigen. Mhm.
13: Gut.
14: Genau, also für den Rumtopf zum Beispiel ist alles angerichtet heute.
13: Und
14: ne?
13: da müssen wir abbrechen, weil schon die nächste Kundschaft
14: ja.
13: unbedingt mal Rühen oder Beeren oder Kirschen kaufen
14: Ja, genau. Will. Ich glaube, wir machen einen Rumtopf.
13: Was wird's denn?
15: Himbeeren.
13: Ja. Zum so essen oder machst du
15: was? Nein, zum Naschen.
13: Zum Naschen. Die schauen aber wirklich, die sind zum Verkochen schon. Also
14: ja, das stimmt. Bei denen isst man so.
13: Die muss wirklich so wie Pralinen. Muss man
14: ja,
13: essen,
14: schon langsam genießen.
13: Ja, dann lasst euch ja schmecken. Vierte, Dankeschön. Ciao, vierte. Ja, jetzt muss ich mal ganz kurz, nachdem ich heute allein bin, mal auf die Uhr schauen. Ja, und da ist leider schon vorbei die Zeit. Der Rundgang durch den Lietzener Bauernmarkt ist zu Ende. Die Standeln sind gut besucht. Das war's. Werner Rackl verabschiedet sich. Bis zum nächsten Mal. Danke fürs Zuhören.
0: 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Und los geht's! Heute lassen wir mal alles hängen. Und zwar, ideal ist es im Sitzen, im Stehen geht's aber auch, aber ich denke, im Sitzen ist es fast angenehmer. Wir lassen jetzt zu Beginn langsam das Kinn auf unsere Brust hinabsenken, dann lassen wir die Schultern entspannt hängen. Und dann lassen wir eigentlich Wirbel für Wirbel sozusagen locker und neigen langsam den Oberkörper nach vorne, bis er dann auf den Oberschenkeln zum Liegen kommt. Die Hände lassen wir auch einfach auf den Boden sinken und die strecken wir jetzt so nach unten, nach vorne, bewegen unsere Finger ein wenig, regeln uns ein wenig, strecken uns richtig durch nach vorne und dann richten wir uns genauso langsam wieder auf, wie wir hinab gegangen sind und richten den Oberkörper auf, dann ziehen wir langsam wieder die Schultern in eine aufrechte Position und zum Schluss dann heben wir wieder das Kinn, dass der Kopf wieder gerade ist und so schnell ist auch schon vorbei und natürlich wieder bis zur nächsten Einheit.
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13: Werner Rackl begrüßt Sie am Mikrofon. Schön, dass Sie Radio Frequenz hören. Heute ist Donnerstag, der 2. Juli und wir machen gleich zu Beginn einen Blick auf den Verkehr.
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13: Ja, und da heißt es aufpassen auf der A9 auf der Bürnautobahn Voralpenkreuz Richtung St. Michael und zwar zwischen dem Selztaltunnel und dem Rottenmann-Tunnel. In beiden Richtungen liegt verlorene Ladung auf der Fahrbahn. Bitte langsam fahren. Anscheinend dauert es noch bis Mittag, bis das aufgeräumt ist. Dann nicht mehr lange dauert die Baustelle auf der B320. Noch bis zum 10. Juli ist zwischen Tunnelwanne Steinach und Kreuzung nach Niederhofen die Fahrbahn auf einen Fahrstreifen verengt mit Ampelschaltung. Dann gibt es ein paar Ankündigungen für Baustellen B146, Gesäusestraße zwischen Kreuzung nach Meng und Jonsbach. In beiden Richtungen wird es da eine Baustelle geben und dadurch eine Sperre der B146, und zwar vom 14.07. 10 Uhr bis 16.07. um 16 Uhr. B146 wird gesperrt wegen einer Baustelle am 14. Juli. Dann die L711 Schladming-Ramsauer Straße in Höhe Schladming. Da gibt es auch in beiden Richtungen eine Verengung der Fahrbahn auf einen Fahrstreifen. Da geht die Baustelle noch bis zum 30. Juli, immer Montag bis Freitag von 7 bis

0: 104 in Eigen zwischen Fruttener Landesstraße und Risola. In beiden Richtungen gibt es eine Sperre wegen einer Veranstaltung am 5. Juli von 7 Uhr bis Mitternacht. Ja, das war's einmal mit den Verkehrshinweisen. Wir fahren weiter mit den Veranstaltungen.
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0: Ja, was ist am Donnerstag los? Heute ist Puppentheater am Stoderplatzl in Gröbling angesagt. Ein Theatererlebnis für die ganze Familie mit einem Theaterstück von Kudelmuddel-Theater, geeignet für Kinder ab 3 Jahre. Freier Eintritt, Beginn um 17.30 Uhr. Die Grundlseer Geigenmusik spielt am Donnerstag, also heute auf um 19 Uhr im Strandcafé Puchen in Altaussee. Und einen Film über das Leben und Almwirtschaft im Naturpark Sölktäler wird heute gezeigt um 19.30 Uhr im Eikeforum Wofallstall in Bad Mitterndorf. Die 45-minütige Dokumentation zeigt das Leben und Arbeiten auf der Zaunalm. Das war's mit Veranstaltungen heute. Was ist am Freitag los? Am Freitag, den 3. und Samstag, den 4. Juli, lädt das MCPG Riders zum internationalen Bikerfest in Öblan ein, bei dem Motorradclubs, Bikerinnen, Biker und die gesamte Bevölkerung befreien Eintritt herzlich willkommen ist. Für Stimmung sorgen die regionale Band 7480s mit Hits aus den 80er Jahren sowie die Wiener Rockband Evolution. Ebenfalls am Freitag, da feiert man 40 Jahre Frauenchor um 19 Uhr in der Volksschule St. Gallen. Mit dabei sind Alt aber gut und der Männerchor St. Gallen. Eine Lesung gibt es in Altaussee. Serge Falk liest Werke von Barbara Frischmuth, Friedrich Thorberg und Hugo von Hofmannsthal anlässlich der Eröffnung des Literaturparks im Veranstaltungszentrum, Beginn um 20 Uhr. Und eine botanische Wanderung können Sie morgen machen mit Kurt Zernig. Treffpunkt ist Schloss Trautenfels um 9 Uhr in der Früh oder am Vormittag, je nachdem, wann Sie aufstehen. Was ist am Samstag los? In Admont findet der Gesäuse-Spezialitätenmarkt statt im Stift von 9 bis 14 Uhr. Die Musikgruppe Damenwahl tritt in Altaussee mit österreichischer Volksmusik auf moderner Art auf am Augstsee um 16 Uhr. Eine Familienwanderung für Kinder von 0 bis 6 Jahre bietet der Alpenverein Haus am Samstag an. Es geht zum Schwarzen See. Erwachsene können mit dem Alpenverein Haus übers Gebirge gehen, von Gosau nach Hallstatt mit Ewald Bayer. Bitte vorab Kontakt mit dem Alpenverein in Haus aufnehmen, wann und wo der Treffpunkt ist. Über den Wolken heißt es am Samstag in Rottenmann. Der MFSC feiert sein 50-Jahr-Jubiläum mit einer Flugshow, Lehrer-Schüler-Fliegen und einer Modellbauausstellung am Modellflugplatz Berndorf ab 10 Uhr. Für Unterhaltung ist ebenfalls gesorgt. Wir bleiben in Rottenmann im Gasthof Hofer. Gasthof Hofer tritt Mr. Fingerpick Peter Ratzenbeck auf um 20 Uhr. Das war's mit Veranstaltungen am Samstag. Dann habe ich noch ein paar Veranstaltungen für den Sonntag. In St. Nikolai im Sölktal wird am Sonntag steirisch und kärntnerisch gesungen und gespült in der Pfarrkirche um 14 Uhr. In Selstal findet am Sonntag das Pfarrfest statt, am Kirchenplatz ab 10 Uhr. Es spielt der EMV Selstal. Und ein Orgelkonzert wird aufgeführt in der Pfarrkirche in Öblan am Sonntag um 19.30 Uhr. Ludwig Zettler und Hanna Lapkuskaya gestalten einen Konzertabend mit barocken Meisterwerken von Vincent Lübeck und Johannes Sebastian Bach. Und einen Flohmarkt gibt es am Sonntag noch von Evelyn in Lietzen beim Pipa-Parkplatz in der Gesäusestraße von 7 bis 12 Uhr. Weil dringend

Und benötigt wird Blut, sage ich schon, die Blutspendetermine für die nächste Zeit durch. Bitte Blutspenden gehen. Im Sommer sind viele nicht da und die Bereitschaft, weil es so heiß ist, ist auch nicht gegeben. Dennoch wird immer Blut benötigt. Die Unfälle gibt es nach wie vor. Operationen finden statt. Also Business as usual in die Krankenhäuser. Also Blut wird weiterhin benötigt. Bitte hingehen und spenden. Die nächsten Termine sind Montag, der 6. Juli in Schladming, Klinikum Diakonissen, 12 bis 14 Uhr und 15 bis 18 Uhr. Mittwoch, der 8. Juli in Bad Aussee, Kur- und Kongresshaus von 12 bis 13.30 Uhr und von 14.30 Uhr bis 18.30 Uhr. Dienstag, 14. Juli in Liezen im Kulturhaus von 12 bis 14 Uhr und von 15 bis 19 Uhr. Montag, den 20. Juli in St. Gallen, Freiwillige Feuerwehr, 12 bis 14 Uhr, Mittwoch, den 29. Juli, kann man in Bad Mitterndorf spenden, im Dorfsaal Taublitz, 16.30 Uhr bis 19 Uhr, und am 31. Juli in Eigen im Ennstal, in der Putterer Seehalle von 14.30 Uhr bis 17 Uhr. Ausstellungen können Sie besuchen, geöffnet haben die Salzwelten in Altaussee, da gibt es Führungen von 9 bis 17 Uhr, und am Sonntag eine Kinderführung mit der Grubenente Sally um 14.30 Uhr. Geöffnet hat auch das Zeitrasmuseum in Ramsau am Dachstein, und zwar Mittwoch von 10 bis 12.30 Uhr, Mittwoch, Donnerstag und Freitag dann noch von 15 bis 18 Uhr. Und da gibt es eine Sonderausstellung, die Waren und die Filmbergretter. Dabei geht es um eine Dokumentation über die seit 2009 dort gedrehte ZDF-Fernsehserie Die Bergretter. Geöffnet hat auch das Literaturmuseum in Fischerndorf, Montag bis Samstag von 10 bis 12 Uhr und von 14.30 Uhr bis 18 Uhr. Benediktinerstift Admont hat geöffnet, Dienstag bis Sonntag von 10 Uhr bis 17.30 Uhr. Schloss Trautenfels geöffnet, Dienstag bis Sonntag von 10 bis 17 Uhr. Burg Strechau geöffnet, Dienstag bis Sonntag von 10 bis 16 Uhr, die letzte Führung ist dann um 15 Uhr. Dann offen hat das Kammerhofmuseum in Bad Aussee am Klumetzkiplatz, Dienstag bis Sonntag von 10 bis 15 Uhr. Das Paula Grocker Museum am Sonntag immer offen von 10 bis 11.30 Uhr in Öblan. Und das Forstmuseum Silvanum in Landl, Mittwoch bis Sonntag von 10 bis 17 Uhr, und das Museum Hochquellenwasser und Klefferquelle in Wildalpen, Montag bis Freitag von 10 bis 12 Uhr und 13 bis 15 Uhr, Sonn- und Feiertage von 10 bis 12 Uhr. Und das Museum in Gröbling hat auch noch offen mit der Sonderausstellung Mythos Antike, Montag bis Sonntag von 11 bis 16 Uhr.

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0: Willkommen, liebe Hörerinnen und Hörer auf Radio Frequenz bei der Sendung Künstlerporträt. Als Einstiegsmusik heute eine Nummer von Bortlan mit dem Titel Saudirndl. Ja, diese Musik hat auch konkreten Hintergrund heute für meinen Gast, den ich ganz herzlich begrüßen möchte. Bei mir nämlich in der Sendung heute zu Gast Ernst Huber, Dr. Ernst Huber.
1: Ernst Huber.
0: Ja. Herzlich willkommen, Ernst.
1: Ja, grüß dich. Freut mich, dass du in die Randbezirke des unseres größten Bezirkes in der Steiermark gekommen bist, zu uns haben nach St. Gallen. Und ja, freut mich, wenn ich ein bisschen reden kann wieder mal über unsere Band und was
0: ja,
1: da so passiert ist.
0: Ich habe mich sehr gefreut auf diese Aufnahme, auch, weil das ist schon erstens einmal, die Bortlan ist auch was, was ich in meiner Sammlung habe und in meiner Erinnerung, in meiner Lebenszeit. Also das ist eine wunderbare Musik, die man in unserer Gegend vor allem auf jeden Fall kennt. Und ja, also das ist für mich ein bisschen ein Highlight heute, dass ich bei dir sein kann.
1: Ja, danke.
0: Ernst, deine, also Bortlan, das Wort, das ist ja, die Bortlan ist ja in der Kleinsölk. Ne? Mhm. Wir sitzen jetzt in St. Gallen. Was ist die Verbindung zur Kleinsölk?
1: Mhm. Ja, also die Verbindung konkret ist zu Reit, weil dort hat meine Großmutter einen Bauernhof gehabt, der dann so ein bisschen verwaist ist, weil sie halt alleinstehend war. Mein Vater eben von Reit weggegangen ist und Gendarm geworden ist und er war dann Gendarm in St. Gallen. Und wir sind aber immer zur Großmutter aufgefahren, weil die eben allein war. Und das war so eine kleine Weltreise damals noch auf Schotterstraßen. Weiß gar nicht, wie lange wir gefahren sind. Also so 2,5 Stunden.
0: Du bist aber jünger wie ich.
1: Ja. Ja, trotzdem waren damals noch...
0: Ja, es also waren andere Verhältnisse.
1: Straßenverhältnisse, gell? Wie die Buchau zum Beispiel.
0: Das ja,
1: war noch,
0: genau.
1: Waren noch Schoderstraßen. Und natürlich in Reiter, das war so ganz lauschig, dass man so um einen Bergerl um einen Dumm gefahren ist, so eine Kurve an einen Abhang und dann hat man halt da drin den Bauernhof.
0: Deine da, Eltern haben aber schon Auto gehabt damals.
1: Ja, ne? Natürlich. Der Vater ja, ja als Gendarm ja. Hat, glaube ich, einen Führerschein braucht.
0: Ja, ja.
1: Und ja, klar, die haben ein Auto gehabt. Und da sind wir eben sehr viel aufgefahren zur Großmutter. Und für mich war das eben so eine Gegenwelt zu dieser bürgerlichen Welt in St. Gallen von meinen Großeltern da. Mhm. Wobei so war mein Großvater war ein Maler, mit dem ich immer mitgegangen bin. So in die Landschaft aussehe, ich war der Wasserträger und während er da gemahlen hat, bin
0: malst
1: ich...
0: Malst du auch? Ernst, darf ich dich ganz schnell was zwischenfragen?
1: Ja, ich habe einmal, also ich habe gezeichnet und aber nicht, also nicht ausgedehnt gemahlen, ich habe das schon probiert auch, aber es ist einfach durch die Fülle meiner anderen Tätigkeiten bin ich dann da in einen Strom reingekommen, der das irgendwie verhindert hat oder ich habe einfach zu wenig Zeit gehabt dafür, aber ich habe natürlich vom Anspruch her ein künstlerischer Mensch zu sein, habe ich das natürlich auch probiert.
0: Sehr schön. Ja, also habe ich dich unterbrochen, also die Großmutter war...
1: Ja, die Großmutter...
0: War die direkt in Kleinsölk daheim?
1: Nein, oder? Nein, eben nicht. Das ist in Reit gewesen, das damals noch kein Ortsdorf gehabt hat, sondern eben so ein Weiler war, so mit 5 Bauern. Und das war, wie gesagt, für mich der komplette kulturelle Flash und nur, also die komplette, wie sagt man, Exotik im Inland, also so Inland-Exotik, weil es einfach wirklich komplett ein anderes Leben war, wie das Leben in St. Gallen und ich habe so eine Begeisterung gehabt für die Viecher und für den Stall und fürs Ausmisten, ganz wurscht was und es hätte mir das Leben einfach taugt und auch die Burma, die ich dort kennengelernt habe, der Leikopfrau und der Zaunerfrau und mit denen bin ich da umeinander und Verstecken spielen bei der Tanzbrücken und die Riesenstötzen, die so hoch waren wie die Tanzbrücken, mit denen wir da irgendwie gehen. Abenteuerliche Geschichte, mit dem Traktor hast du überall umeinander fahren können.
0: Du wolltest ja mal Bauer werden, gell?
1: Das war damals natürlich so der unmittelbare Wunsch, weil das Leben mir so taugt hat. Nicht? Und ich habe mir geschaut, dass ich die Arbeit gut mache, ja, dass ich nicht hinten bleibe bei den anderen, ganz gleich, welche Arbeit zu machen war.
0: Naja, da ist das Fundament bei dir schon gelegt, wenn ich das so sagen darf. nämlich der Bezug einfach zur Natur, zu den Menschen. Nicht?
1: Ja.
0: Hat sich natürlich dann später in deinem Beruf, den du dann ausgeübt hast, irgendwie auch noch manifestiert, oder?
1: Keine Frage, genau die Art von Beziehung, die die Leute auch gehabt haben. Also ich habe dort immer das Gefühl gehabt, dass ich als Person, die schauen das so an, die nehmen die wirklich als Person wahr. Also die Leute haben so ein ungestörtes vegetatives Leben, ich glaube, das ist keine Fantasie, die sind einfach so geerdet durch die Arbeit, die sie machen und so weiter. Und mir war der Umgang mit den Menschen auch so unglaublich angenehm, weil du eben, weil ich in einer bestimmten Art komplett ernst genommen worden bin als Person. Und
0: du bist aber damals noch ein Kind gewesen, kann man sagen, gell?
1: Ich war ein Kind, das ist gerade ein Eurofighter, glaube ich.
0: Ja,
1: natürlich, ich war ein Kind, aber das hat sich erzogen bis, also es hat dann, und das ist auch ganz, ganz wichtig für mich gewesen, mein schon vor meiner Zeit verstorbener Onkel Ernst, nachdem ich Ernst heiß, der so ein Hühner von Gestalt war und was weiß ich, ein Armbus 200 Meter Drogen hat keiner, also so ein wilder Hund halt, der hat mit der Magd vom Nachbarn einen Sohn gehabt.
0: Aha.
1: Und der hat natürlich auch Ernst geheißen. Und das war so irgendwie ein komplettes Vorbild in meiner Kindheit und Jugend. Also ein Mensch, der alles kennen hat. Später war er dann zugleich Bürgermeister und Gemeindearbeiter von Klasöck. Das heißt, der Bürgermeister hat den Gemeindearbeiter in der Früh mal was angeschafft. Und der hat das dann gemacht. Und das war eben der Ernst Daum. Bei seinem Begräbnis waren ungefähr 2000 Leute, also da kann man sich denken, was der war so ein Söll von der Gegend, der war so ein Einfluss für mich.
0: Ja.
1: Und das ist zugleich natürlich, also mit dem ganzen Bauernleben hängt auch die Bauernmusik zusammen und die heißt halt in anderer Bezeichnung Volksmusik und das war für mich so einfach die Identifikation mit der Welt. Ja.
0: Ja.
1: Und aus dem außer es ist viel anders gekommen, kommen natürlich viel andere Einflüsse. Dazu, dass eben gerade das so komplett verschieden war, die zwei Welten habe ich in meinen Geist einmal, das war gar nicht so leicht, irgendwie zusammenbringen müssen, weil ja in dem bürgerlichen Haushalt meiner Großeltern die Bauernwelt überhaupt nichts gehalten hat.
0: Aha.
1: Und das hat mich unglaublich erbittert innerlich, also ich habe dann auch so diesen Gerechtigkeitsimpuls gehabt, dass mich das ganz gestört hat, dass die gar nicht gewusst haben, wer die sind, da die Leute, und trotzdem soll es weniger wert sein. Also nur die Kunst würde irgendwie was bedeuten und alles andere halt nicht. Wobei ich habe natürlich unglaublich positive Einflüsse von meinem Großelternhaus in St. Gallen auch gehabt.
0: Ja, du Ernst, danke für diesen persönlichen Einblick in deine Kindheit, weil ich glaube, das ist ganz wichtig, dann mit deiner Musik und mit deinem weiteren Leben als Arzt und so weiter zu tun. Ernst, ich hätte dich gebeten, dass du jetzt den nächsten Musiktitel ins Spiel bringst.
1: Ja, gern. Also nachdem ich gern auf irgendwas hindeuten würde, was meiner Meinung nach eben einfach viel zu wenig beachtet ist und was in unserer Gegend stattgefunden hat. Das ist ein Stück von Florian Randacher und das heißt Traunrauschen. Und es ist unglaublich ungerecht, dass das kein Nummer 1 Hit in Österreich geworden ist, weil das hätte einfach wirklich den Anspruch, weil es so eine klasse Nummer ist. Traunrauschen von Florian Randacher.

0: Traunrauschen von Florian Randacher. Willkommen, liebe Hörerinnen und Hörer, bei der Sendung Künstlerporträt von Erich Lechner. Bei mir ist heute zu Gast Ernst Huber, der Gründer der Band Bordladen.
1: Darf ich gleich korrigierend einsteigen?
0: Ja.
1: Die Band ist uns sozusagen gewachsen, ohne dass wir es vorhin haben. Und die Leute glauben immer, es muss einen Chef geben, aber es hat keinen gegeben. Wir sind zusammengekommen.
0: Ihr habt euch gefunden.
1: Ja, genau. Wir haben irgendwer, also ich bin mit dem Philipp Rottenstein in die Schule gegangen, ins Moped, wo du auch gegangen bist.
0: Ja.
1: Ein paar Jahre vorher, wenn ich das sagen darf. Und dann haben sie uns vor uns erzählt, der so schön singt. Und das war der Sepp Aufner,
0: ja,
1: der Jimmy Aufner aus der Oststeiermark.
0: Gitarrist. Ja.
1: Ja, Gitarrist und Sänger wirklich mit einer ausnehmend guten Stimme und also ein feiner Musiker, der so Beatles von hinten und vorn drauf gehabt hat. So Sachen wie Julia, die da ein bisschen anspruchsvoller waren zum Begleiten. Oder so alte Sachen, Jack Gronsky, There's a House on a Hill.
0: Ja.
1: If She Lives There Still, solche Sachen hat der so irrsinnig schön und melancholisch singen können. Und wir kommen zusammen und peng, es hat uns Le Coup de Foudre, das hat man gesagt auf Französisch, ja, der Liebesblitz getroffen für die Musik. Und wir haben ansatzlos dreistimmig einfach einen Nachmittag bis in die Nacht eine Crosby, Stills, Nash und Beatles und alles, was es damals gegeben hat, gesungen.
0: Unglaublich.
1: Und das war so faszinierend für uns, dass wir, glaube ich, in derselben Woche gleich noch ein Treffen veranstaltet haben und dann uns halt eigentlich regelmäßig aus einfach Vergnügen mindestens jede Woche getroffen haben. Und irgendwann war das Material halt da, wo wir dann eigentlich auftreten wollten. Und
0: ja, aber die Lieder hat dann jemand geschrieben.
1: Nein, wir haben damals gecovert.
0: Ja.
1: Also da haben wir dann einen Namen gesucht, ich glaube sogar Allerlei Rau. Damals hat es ja so Mittelalter-Bands gegeben zum Beispiel.
0: Und da also haben wir 1987, gell? Wir sprechen jetzt von der Zeit.
1: Nein, 82.
0: 82.
1: Von 82, wo ich da noch im Studium war und so.
0: Ja.
1: Und da haben wir eben, was weiß ich, zum Beispiel Innsbruck, ich muss dich lassen oder solche Sachen gesungen. Mir fällt jetzt nicht alles ein, die eben so ein bisschen einen mittelhochdeutschen Touch gehabt haben.
0: Ja.
1: Und da haben wir Allerlei Rau, haben wir Kassen, dann haben wir ein bisschen mehr so Folk-Sachen gesungen, dann haben wir uns Four and One genannt, weil da haben wir dann einen Schlagzeuger oder Perkussionisten dazu genommen, Martin Schnur, übrigens jetzt ein sehr berühmter Maler. Und haben halt dann, wo sie sind, Schwanberg, mein Freund hat halt dann einmal ein Konzert vom Kulturverein Schwanberg, ein Konzert veranstaltet.
0: Das übrigens waren so die ersten Auftritte,
1: genau,
0: die irgendeiner,
1: wo die Olga Neuwirth, diese zeitgenössische Komponistin, die jetzt gerade mit der Jelinek Oper geschrieben hat,
0: ja,
1: die war damals im Publikum. Ich weiß nicht, ob sie ihr gefallen hat. Aber so, das waren die Anfänge,
0: ja,
1: wo wir
0: ja
1: so durch die Bank irgendwie musiziert haben, was uns gefallen hat.
0: Ja.
1: Und dann war irgendwie die erste, unter Anführungszeichen, Portland-Kompositions, damals haben wir noch nicht Portland geheißen, das war das Lied über die Wagner-Lene, über eine Magd, die
0: ja
1: jeden Tag im Sommer zu uns gekommen ist, in Hof und dort so das Glecker eigentlich gemacht hat. Und dann wieder gegangen ist, zentrales Lied für mich, wo man eben so impressionistische Debussy-Klänge mit einem Text und der Volksmusik verbindet. Und dadurch hat die Volksmusik eben, die da gekommen ist, irgendwie einen anderen Charakter kriegt. Also wurde sie sozusagen in einen Weltzusammenhang gestellt.
0: Schein.
1: Und das ist so unser erstes Portland-Lied gewesen, dem halt dann spätere gefolgt sind.
0: Wie würdest du die Musik bezeichnen, vom Charakter her? Also für mich ist das so Almmusik, nicht nur weil es Portland heißt,
1: ja,
0: aber
1: ja,
0: es gibt mehrere,
1: sag ich mal. Platten von uns heißt ja Almrauschen im Weltempfänger.
0: Aha.
1: Und wir haben also diese Verbindung von unserer Volksmusik zum Teil mit der Musik auf der Welt, ob es jetzt nicht eine Aborigine-Musik, aber so
0: es kommen da Elemente, was weiß ich, orientalische oder
1: ja, so
0: Tango oder afrikanische Elemente, mhm, wunderbar, also diese Verbindung, unglaublich.
1: Pygmäenmusik, also so, ich meine, unsere Idee war immer, dass ich einen Bergbauer aus Nepal mit einem Bergbauern aus der Steiermark eigentlich recht gut unterhalten könnte, weil sie sehr viele gleiche Themen haben. Und sie haben halt zufällig ein bisschen andere Musik, aber grundsätzlich ist ein Verständnis von der Lebensform da.
0: Ja.
1: Und das war also dieses Verbindende von der ganzen Welt, das war eben das, dass man nicht nur so abgeschieden ist, wenn man steirische Volksmusik macht, sondern man ist natürlich auch in einem Weltzusammenhang.
0: Ja, ja, aber es ist auch natürlich die Besetzung, die ihr dann gehabt habt, wie ihr dann schon einmal zu sechst wart, hat das natürlich auch hergegeben, dass man so eine Musik machen kann.
1: Genau.
0: Ich habe zum Beispiel mal mit dem Franz Schmuck, einem Perkussionisten, habe ich so einen Percussion-Workshop gemacht. In Eichhausach, kann ich mich erinnern, war wunderbar.
1: Ja, der Franz ist da für diese Ethno-Schiene ganz zentral. Also da, ich habe mal als erstes als Marimba-Phonisten mit seinem selber gebauten Marimba, also Holzxylophon, kennengelernt und dann der erste Jodler war, hat Radl-Jodler geheißen, haben wir so, irgendwie ist das so ein Steve Reich-Muster unter einen Jodler gelegt und das war natürlich irgendwie ein Flash und der Franz ist da ganz, also wo so Stimmtechniken und so exotische Instrumente betrifft, Didgeridoo und Concheridoo hat er sich gebaut.
0: Ja.
1: Also ganz zentral gewesen für diese Jazz- und Ethno-Schiene.
0: Haben die dann, also kann man vielleicht die Bandmitglieder kurz aufzählen? Den Franz Schmuck haben wir schon gesagt.
1: Das war damals der Reinhard Ziegerhofer, der auch, den ich da auch in diesem Jazz-Zusammenhang, der hat bei der Big Band Liersen gespielt und war eben von da. Und für mich war das wichtig, dass man einen von da, also aus dem Bezirk Liersen, wo ich daheim bin, da irgendwie mitnimmt. Und der Franz und der Reinhard waren dann so die Jazz-Schiene in unserer Band, zu der, möchte ich sagen, Folk-Schiene von uns drei, Gründungssänger dazu. Und dann haben wir eben in Reinhard Grube als Saxophonisten dazu genommen und das war dann die Besetzung, ich glaube bis 2004, wo der Reinhard Ziegerhofer ausgestiegen ist und eben Studium gemacht hat und so weiter und halt einen anderen Weg gegangen ist. Und ja, also wir haben dann in die große Zeit, wo er eigentlich wir wollten so als Abschluss von dem, was wir halt gemacht haben, musikalisch im 90er Jahr, so das irgendwie dokumentieren, weil ich ja nicht gewusst habe, wie es mit mir weitergeht, weil ich da eingestiegen bin in der Praxis in Weißenbach als Arzt, als Landarzt. Habe ich nicht gewusst, ob ich irgendeine Zeit noch habe für irgendwas anderes und da wollten wir das irgendwie dokumentieren.
0: Ja.
1: Und da haben wir eben die Platten aufgenommen und dann ist auf einmal losgegangen mit der Karriere, ohne dass wir es wollen haben.
0: Ja, ja. Da werden wir im nächsten Blog noch drüber reden ein bisschen. Musikalische Weggefährten habe ich mir da aufgeschrieben. Mit wem hast du alle oder habt ihr alle zusammengearbeitet?
1: Also Weggefährten kann man mit Vorbildern erweitern. Es war so, dass uns der Roland Neuwirth, der hat in Österreich irgendwie das gemacht, auf Wienerisch, was mir irgendwie in irgendeiner anderen Form mit steirisch halt machen wollten. Und der hat uns auch, wie er selber gesagt hat, ein Rutschen gelegt zu Ö1. Da haben wir bei seinem 60. Geburtstag, glaube ich, haben wir spielen können. Und da waren eben die Ö1-Leute auch. Und dann haben wir halt Auftritte in Ö1 gehabt. Und dann hat er uns Auftritte in Wien, was wir nie erwartet hätten, vermittelt in der Kulisse. Dort haben wir dann, ich weiß nicht, 20, 30 Mal gespielt. Und da haben wir einen Erfolg gehabt, den wir uns selber nicht erwartet haben. Und ich glaube, die Platten hat sie 40.000 Mal oder was verkauft. Gell? Ohne, das ist einfach passiert, muss man sagen. Wir haben überhaupt kein Management oder was damals gehabt. Ja. Wo natürlich immer ein Problem mit uns war. Zwei Leute in Berufe drinnen gehängt sind. Also es war der Lehrer, der Philipp Rottensteiner und ich. Und wir haben die Sachen, die in irgendeiner Form immer bremst, weil wir nicht ausmägen haben, nicht? Weil wir halt kackelt haben.
0: Meine Erinnerung ist übrigens ganz besonders tief drinnen ist die in St. Gallen bei dem Festival oben auf der Burg. Weil da kann ich mich nur so, als ob es gestern war, erinnern, wie ihr da im Hof gespielt habt. Also das war ein Traum.
1: Ja, passt halt manchmal auch lokal, nicht?
0: Also das hat genau hingepasst.
1: Ja, mit gleichen uns halt also an die Landschaft war und dann passt es halt auch irgendwie. Nicht?
0: Ja.
1: Also eins unserer legendären Konzerte war auf einem Haiwogen in Hinterstoder. Da wäre das, wo du das Gefühl hast, das passt einfach hundertprozentig. Das ist genau das, was du willst. Also nicht jetzt die großen Wahnsinnsdinger mit 10.000 Leuten, haben wir übrigens auch gehabt. Vancouver Folk Festival, da waren so um die 10.000 Leute, natürlich nicht nur wegen uns.
0: Wahnsinn.
1: Aber halt schon. Wo so sie Baden treffen in Nürnberg, da weiß ich gar nicht, waren auch 8.000 oder
0: ja,
1: so.
0: Ja.
1: Und da haben wir übrigens als vor dem Towns von Sand haben wir da gespielt. Mhm. Da hat es dann ausgehört, er kann nicht auf die Bühne, weil er so krank war.
0: Mhm.
1: Und dann haben sie gesagt, ja, wir müssen weiterspielen, aber dann ist er halt da gekommen. Ich meine, das ist ein Typ, der hat Nummern für einen Frank Sinatra komponiert gehabt und so. Also damals war ein irrsinnig viel los, wenn ich das gleich weiter sagen darf. Also da war auch die Zeit, wo der Zabi Null uns irgendwie bei einer witzigen deutschen Fernsehshow entdeckt hat. Und das war natürlich ein unglaublicher Flash. Da haben wir dann im Umbria Jazz Festival mit ihm und Vienna Jazz Festival mit der Zabi Null Band. Und das ist natürlich ein Erlebnis, wenn du mit dir auf der Bühne stehst. Und der Schlagzeuger fängt an und du hast das Gefühl, du wirst jetzt auf einer Hebebühne, geht es auf einmal 10 Meter in die Höhe, weil da so eine Dynamik war.
0: Unglaublich,
1: die einfach, und also die Band hat, der Brian Eno hat einmal gesagt, Zabi Null Lava. Ja. Und das ist das Gefühl, das du hast, dass das wirklich ein glühender Strom ist von Energie.
0: Mhm,
1: gell?
0: Spiel mal aus vom Zabi Null.
1: Ja, mach mal, also eine recht liebe Nummer, die er damals mit uns aufgenommen hat. Und die heißt Erdäpfe Blues und diese Erinnerung daran, wie sie als Kinder auch bei einer Bauernfamilie in Niederösterreich, die haben glaube ich Gobi-Kassen, beim Erdäpfel-Ernten geholfen haben und dann als Lohn ein Sackerl Erdäpfel für den Winter mit heimnehmen haben können noch werden.
0: Ja. Erdäpfel-Blues. Joe Savinol.

0: Erdäpfelblues von Joe Savinul gemeinsam mit Bart Lahn. Und der Jodler in dem Musikstück war der Ernst Huber, der heute bei mir in der Sendung ist.
1: Was ich sehr schön finde.
0: Ernst. So, jetzt machen wir wieder einen kleinen Sprung. Ja. Und zwar, Beendung, du bist ja auch Arzt. Also was heißt auch, du warst dann hauptsächlich Arzt. Aber du bist heute natürlich als Künstler, als Musikkünstler bei mir. Und jetzt möchte ich einmal den Menschen Ernst Huber als Landarzt ein bisschen vorstellen. Ernst, 88 hast du das Medizinstudium beendet und dann kommen eben diese Praxisjahre auch und so. Mhm. Und und ich habe mir dann ein bisschen angeschaut, du hast dann bei der Frau Dr. Ilse Reitmeier in Weißenbach zuerst einmal eine Anstellung gehabt und dann später eben diese Ordination übernommen. Mhm. Und da komme ich jetzt auf die Frage, wie geht denn das? Weil du hast ja gerade, wenn ich an Bordland denke, also in Anfang der 90er, da ist ja dahin gegangen mit euch. Da habt ihr ja eine CD nach der anderen aufgenommen und eine Tournee nach der anderen gestartet und gleichzeitig Landarzt und noch dazu einer von der guten alten Version mit Hausbesuche und so. Ernst, bitte erklär mir das.
1: Ja, also da gibt es so viel zum Sagen, dass ja, das natürlich nicht nur eine eigene Sendung war und weil das natürlich die Gewalt dieser ganzen Ereignisse natürlich eine unglaubliche war, aber ich kann ein bisschen erzählen, dass ich natürlich, wo das losgegangen ist, wo wir eigentlich unser erster Platten als Abschluss gemacht haben von dem, was wir halt da haben, die letzten 8 Jahre davor, weil ich nicht gewusst habe, wie es mit mir weitergeht, wenn ich arbeite, kann ich überhaupt noch spielen. Und dann haben wir die Platten gemacht und die hat so eingehaut, dass wir halt ohne Management oder so, haben wir einfach gespielt und gespielt und gespielt. Und das ist damals noch gegangen, weil ich halt noch nicht zum Teil im Turnus, in der Ausbildung und zum Teil angestellt bei der Doktorin, nicht immer da sein habe müssen. Also da ist das bis Anfang 96, war das irgendwie noch leichter zu managen. Ab 96 war es dann natürlich eine sehr sportliche Aufgabe,
0: da sagen wir mal so. Da hast du die Ordination übernommen.
1: Ja, da hat dann die Ordination sozusagen mir gehört, da war ich dann verantwortlich dafür und habe dann 30 Jahre eben als Landarzt in der vollen Ausschöpfung aller dieser Tätigkeiten gearbeitet und ich war natürlich mit kompletter Leidenschaft dabei und mit Tag und Nacht und also da mag ich mich gar nicht jetzt viel einlassen, wie das war, aber ich muss sagen, grundsätzlich ist es so, wenn man was sehr gern tut und wenn man sozusagen die Menschen mag, dann ist es in erster Linie nicht ein externer Auftrag, den ich da irgendwie vollführe, sondern es ist ein inneres Bedürfnis, dass ich wem hilf. Und insofern hat man natürlich das totale Privileg, dass man eine Arbeit macht, deren Sinnhaftigkeit man selber nicht, bei der nicht in Zweifel steht. Und ich bemitleide diese ganzen Leute, die so Arbeiten machen müssen, die für sie nicht primär sinnhaft sind. Also die es halt machen, weil sie ein Geld kriegen. Und das ist ja, das ist was schwer ist und wo ich die Leute eigentlich wirklich, wirklich bemitleide und an ihrem Schicksal sehr teilnehme. Weil ich mir wünschen darf, dass wir alle Arbeiten haben, wo wir sagen, das tun wir füreinander und das hat wirklich einen totalen Sinn. Also man, nicht, dass es nicht andere Leute auch noch gibt, die einen wirklichen Sinn in der Arbeit sehen, aber sehr viele werden eben, wie soll ich sagen, müssen ihr Leben hergeben für Arbeit, die hart ist und die nicht für einer selber ist.
0: Ja, du hast ja noch diese Hausbesuche gemacht, nicht? Und da gibt es ja eine Musiknummer von dem Fritz Rieger, den du besucht, wo die Leute gesagt haben, der lässt eh niemand rein und so. Vielleicht kannst du das selber ein bisschen das auch gerne als Anekdote da jetzt bringen.
1: Ja, also es ist eine zentrale...
0: Das musikalisch umgesetzt dann.
1: Ja, eine zentrale Anekdote in meinem Landarztleben, dass man eben so eine mythische Figur wie so ein Einsiedler, der so ganz weise ist, irgendwann trifft, der so unvermutet und dann hat diese Armut noch gehabt hat. Also es war mir immer waren mir die Leute so sympathisch und haben mich interessiert, die so ein völlig eigenständiges Leben in der Einsamkeit leben können und vor allem intellektuell voll auf der Höhe sind. Also vielleicht noch heller als man ist, wenn man in einer engen menschlichen Gemeinschaft lebt. Und das war eben so Besuch, ich glaube, du spielst die Nummer nachher.
0: Ja.
1: Da wird eigentlich eh alles erzählt, was ich jetzt noch dazu sagen kann. Aber es war halt so, dass es das Aufmachen von der Tür und da steht eigentlich ein sehr alter Mann, der ein komplett zerfetztes Gewand anhat, aber die Haut eines Jünglings hat und sofort irgendwie eigentlich seine eigene Diagnose sagt, so in der Geschichte der Antibiotika-Entdeckung bewandert war. Es hat mir einfach vollkommen aufgehaut, was der Mensch dann, er war sowas wie eben, das sage ich eh in dem Lied, wie eben ein Thoreau, der so für mich so eine wichtige Person ist, der auch so allein gelebt hat und so. Ja. Wahnsinnig viel aus der Naturerkenntnis ausgesaugt hat, oder ein Wittgenstein, der also die Geschichte, dass man aufs Geld, das Geld wurscht, nicht das Beherrschende von meinem Leben ist, sondern der Sinn in einem Leben, die Entdeckungen, die ich machen kann. Also das geht so eine Tradition vom heiligen Franziskus weg, der eben das den Reichtum seines Vaters, das weg, das ist alles nichts wert, das war mir alles immer sympathisch.
0: Ja.
1: Und dann triffst halt so eine Person und es hat mich einfach niedergehauen. Ich bin am nächsten Tag wieder hingefahren und wollte wieder mit dem reden. Ja. Und das war dann auch so, ich bin dann oft einfach hingefahren, nicht aus ärztlicher Notwendigkeit, sondern aus Bedürfnis mit ihm zu reden.
0: Ja.
1: Und dazu ist dann gekommen, gibt so interessante Sachen. Dann habe ich einen Freund gehabt, das war der Bert Breit aus Tirol, den habe ich kennengelernt da im St. Gallen Festival, war er mal.
0: Ja.
1: Sogenannter Composer in Residence, und der Bert hat viel so Features gemacht über so einfache Leute oder einen Film über Zillertaler Geiger, einen wunderbaren Film, also mag ich nicht zu viel drüber reden, weil das ist auch wieder eine eigene Sendung.
0: Ja.
1: Und der Bert ist dann irgendwann gekommen und hat mich gefragt, ob ich nicht Leute, so einsame Leute kenne. Und einen habe ich kennt, das war der Hirner Fred, über den ich sozusagen auch ein Lied geschrieben habe. Das heißt Telegrafenposter, das ist nicht ausgesprochen für den Hirner Fred, aber irgendwie war er die Inspiration.
0: Ja, ja.
1: Und der hat, lass mich in Ruhe, hat der Fred gesagt. lass mich in Ruhe. Und dann habe ich einen Rieger gefragt, der ein äußerst scheuer Mensch war, der davongerannt ist, wenn ich ihm eine weibliche Taxlerin geschickt habe.
0: Ja.
1: Der hat sich dann aufgesackelt mit seinem einzigen schönen Sakko, das er gehabt hat,
0: ja,
1: und ist da drin gewesen. Kann man übrigens auf YouTube, 30 Jahre Portland, kann man da einen Ausschnitt aus dem Film sehen, den der Bert Breit gemacht hat.
0: Ja.
1: Und auf YouTube ist das Lied Bett für dich allein, das dem Rieger gewidmet ist, wo auch der Bert gesagt hat, dann, nachdem die Sendung war, schreib ein Lied über den Rieger. Und das habe ich dann natürlich.
0: Und der Rieger Fritz hat gewusst, dass...
1: Der hat gewusst, da kommen die, dann hat er sich schön angezogen,
0: ja,
1: und dann hat er wie ein Philosoph seine Weltperspektiven da oben in seinem verrauchten, russigen Zimmer, russig, aber nicht unsauber, hat er da dargeboten, und unter einer Plastikhaut war dann auch noch das Radio, wo er Ö1 gehört hat,
0: ja,
1: und von Verdi, Rossini, aha, und den Italienern geschwärmt hat.
0: Wunderbar. Also das spielen wir jetzt, gell? Bett für dich allein, Portland.
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0: Bett für dich allein von Bratlan. Willkommen noch einmal, liebe Hörerinnen und Hörer, bei der Sendung Künstlerporträt. Ja, das war ein Lied von Bratlan und ich bin ja Besuch bei Ernst Huber heute. Das war eine Anekdote aus deinem Arztleben, Ernst.
1: Ja, ich vermute, das ist das erste österreichische Hausarztlied. Ja. Und das Wichtige für mich dabei ist, dass ich Sätze und Worte verwende, die der Mensch wirklich gesagt hat. Mhm. Und der Rieger Fritz hat einmal gesagt, ich habe gefragt, wie ist es, wenn sie da so alleinig leben müssen? Hat er gesagt, ich habe das Bett für mich allein.
0: Ja, ja.
1: Und das habe ich also wortwörtlich da wiedergeben können, das mir ein besonderes Vergnügen. Und einmal habe ich auch noch von Schneiber Ferdl, das war der Hilfsmesner, mit dem wir immer leiten gegangen sind als Kinder. Und der hat über seinen Hund gesagt, nein, jetzt gebe ich ihn nicht mehr her, jetzt ist er schon so eingewachsen.
0: Ja.
1: Und das habe ich dann auch verwenden können, hat man auch gedacht.
0: Ja. Ja, das sind so die Werte im Leben, die eigentlich sehr wichtig sind, gell? Wo man nicht dran denkt im ersten Moment. Jetzt möchte ich den nächsten Blog dem Thema Kunst, Literatur, Philosophie. Also du hast ja neben Arztstudium auch Philosophie studiert, Ernst.
1: Ja, ich habe, also mein Onkel war Philosophieprofessor auf der Uni in Graz und dadurch war irgendwie das Interesse halt da. Hab da eine Zeit lang das relativ, sagen, planmäßig und interessiert betrieben, bis ich halt gesehen habe, dass ich mit dem Plan zwischen Philosophie und Medizin irgendwas zu machen, also nicht weiterkommen. Da haben wir dann eben, hat sich ein Kind angekündigt und dann war klar, dass ich irgendwie die Reißleine ziehen muss und irgendwas tun muss, was eben eine Lebensgrundlage ist. Und dann
0: angefangen zu spezialisieren, sozusagen.
1: Mit der Praxis, also da, ja. Und dann war das sozusagen fixiert. Gell?
0: Ich habe einmal, also zum Thema Philosophie, habe einmal irgendwo gelesen in der Vorbereitung, dass dein Credo ist, man isst, was man tut.
1: Ja.
0: Stimmt das?
1: Ja, das ist ganz was Knappes.
0: Ja.
1: Und dem stimme ich zu. Also man ist nicht das, ja, was man irgendwie daher schwafelt oder redet, sondern gemessen wird man an dem, was man tut. An ihren Früchten sollte es ja messen, hat der Herr, ja, Jesus einmal gesagt.
0: Ja, ja. Ja, man kommt so auf so Credo-Geschichten im Laufe des

0: Thema Kunst, weil das frage ich ja in jeder Sendung einmal. Was ist Kunst für dich?
1: Wie soll ich anfangen? Ich bin mit meinem Großvater, der also so ein wirklich guter Aquarellmaler war, hat auch Ölbilder gemacht, als Kind mitgegangen irgendwo in die Natur. Er hat die Staffelei aufgestellt, hat da gemahlen und ich war da so um ihn herum. Und es war mir witzigerweise nie langweilig. Also ich habe diesen Blick irgendwie, diesen ästhetischen Blick, habe ich da vielleicht gelernt. Und ich habe also die Kunst nicht als Kunst kennengelernt, sondern als normale, alltägliche Tätigkeit. Das Blöde war, ich habe mir dann manchmal seine Bilder verewigen wollen als Kind.
0: Aha,
1: Und das war dann
0: das
1: die
0: hat einem nicht so
1: Katastrophe. Nein. Wenn ich
0: gefallen.
1: da irgendwas habe, habe ich mir gedacht, ich muss da einen Strich reinmachen und das waren dann die Katastrophen. Aber dadurch habe ich also diese innige Beziehung zu bildender Kunst, sagt man halt, zu Malern wie Bonnard, Pierre Bonnard oder eben Van Gogh, deshalb für mich ganz wichtig, weil er so
0: Ja.
1: sich für das soziale Leben von Leuten interessiert hat, denen es nicht gut gegangen ist. Und das ist in der Kunst für mich ganz, ganz das Wichtige. Es muss so etwas Existenzielles sein. Es muss irgendwie mit einer Teilnahme am Leben anderer zu tun haben, sonst kann es so also schwer ernst nehmen. Also sogar der Beethoven hat sich inspirieren lassen von sozialen Vorgängen. Und
0: Aha.
1: das ist für mich sehr, sehr wichtig, dass ich das Gefühl habe, die Leute machen irgendwas mit einem allgemeinen Bewusstsein. Umgekehrt ist so, dass man oft leid tut, dass gerade die Leute, die also von bestimmten Problemen betroffen sind, diese Repräsentation der Probleme in der Kunst nicht kennen. Ja? Also arme Leute kennen nicht das Bildnis vom Aesop, vom Velázquez, das wahnsinnig gut, das ausdrückt, wie ein armer sein kann, nämlich einer, der trotzdem komplett stolz ist, ja? Der sich nicht davon berauschen lässt, dass irgendwelche Leute deshalb stolz sind, weil sie Geld haben. Das ist für mich was Erbärmliches. Stolz kann man sein auf menschliche Werte. Und auf das ist das Zentrale für mich in der Kunst. Das muss ich irgendwie spüren, dass es um das geht. Und wie gesagt, ich kenne es eben nicht als Kunst so vor mich hingesetzt, sondern es ist für mich so eine normale Tätigkeit, habe natürlich viele Kunst, Wissenschaft, Literatur, Philosophie, das
0: Aha.
1: gehört irgendwie zusammen.
0: Okay.
1: Und da soll man sich, also man, das interessiert mich einfach alles und Literatur ist für
0: Ja.
1: mich ganz existenziell gewesen, also gerade die Geschichte, dass man, was weiß ich, ein Bauer, der Franz Michael Felder, neben seiner harten Arbeit eben Romane schreibt, die vollkommen gültig sind, die ein wunderbares Bild zeichnen. Christian Wagner gibt es auch, ein Bauer, der ein wunderbarer Lyriker ist. Dann John Berger, den ich einmal in Frankreich besuchen habe können, weil wir drum gespielt haben, der in einem ganz kleinen Bauerndorf gewohnt hat und die Sensen von seinen Nachbarn dangelt hat und daneben halt wunderbare Gedichte und Romane über das geschrieben hat. Wen habe ich noch auf der Liste? Ich meine, so Leute wie, das ist jetzt eine andere Schiene, Wittgenstein, vor allem auch wegen der Biografie, so diese Einsamkeitsgeschichte, der sich die Hütten hinter einem See in Norwegen baut und dort halt irgendwie nachdenkt und auch, also aufs Geld, ich sage jetzt das Wort nicht, pfeift.
0: Und
1: Ja.
0: da haben wir aber heutzutage eine Entwicklung, die ja leider ziemlich pervers ist, nicht? Weil oft eigentlich das Geld die Kunst bestimmt, nicht? Also, oder zumindest.
1: Ja, nicht nur die Kunst. Also das ist so erbärmlich, die Neros der heutigen Welt, die Tech Bros und ich sage den Namen nicht. Hoffentlich ist es nicht mehr zu lang. Das ist einfach so was erbärmlich, wo ich zu meinem 80. Geburtstag ein Festival mache, wo so die Bieren einhauen. Das ist nur einfach letztklassig, aber nicht einmal mehr aufregen drüber leideln. Mhm. Wir müssen schauen, dass wir in Europa was Gescheites zusammenbringen.

0: ist das Wichtigste.
1: Ja, ich kann mich erinnern, dass du bei der Vernissage von Eugen Haller gespielt hast.
0: Ja, mein Cousin, der eben so heißt, wie mein Großvater geheißen hat.
1: Ja.
0: Und der also diese künstlerische Schiene, da, was das Bildnerische betrifft, weiterführt. Und das war ein großes Vergnügen für mich. Nicht nur, dass ich für meinen Cousin da gespielt habe, sondern dass ich mit dieser Jazz-Institution Fischer.
1: Ja, der Jörg Fischer hat mit dir gespielt, genau.
0: Das Bezirkes Lietz noch mal zusammenspielen habe dürfen. Das hat mich, und mit Bucki Höfer. Das hat mich sehr gefreut.
1: Ja. War schön, war schön. Ja, Ernst, jetzt geht es wieder darum, einen Musikwunsch zu äußern.
0: Ja, es gab so viele Musikwünsche, also von Joni Mitchell über meine Lieblingsband Oregon, ich weiß nicht, was ich da noch alles sagen könnte. Natürlich, was weiß ich, Crosby, Stills, Nash, der Dylan, der Zabi Null in verschiedenster Ausformung, Paco de Lucia. Da fällt mir jetzt einfach zu viel ein, dass ich gar nicht weiter kann. Aber was mir sehr, sehr wichtig ist und was mich inspiriert hat, ist die Musik von Klaus Drabitsch.
1: Ja.
0: Und da darf ich jetzt gern aus dem Duft der Berge, wo wir mitsingen haben dürfen, ein Stück spielen.
1: Wunderbar.

0: Der Titel Hey Do aus der CD Der Duft der Berge von Klaus Drabisch gemeinsam mit Bratlan. Ja, wir kommen langsam zum Ende unserer Sendung. Ernst, es war für mich wunderbar, mit dir hier zusammenzusitzen. Eines wollte ich dir noch fragen, nachdem ich jetzt vor kurzem eine Veranstaltung besucht habe in Unterlausser, Ernst Huber Familienmusik. Also es war eine unglaubliche Veranstaltung, denn zum Bersten voll. Ja. Also da sieht man schon, die Leute in der Gegend, die kennen dich und die schätzen dich. Ja. Was sind jetzt zum Thema Familienmusik? Gibt es da noch weitere Vorhaben?
1: Ja, also ich spiele sicher mit dem, das muss man dazu sagen, bei der Familienmusik war also der Toni Burger
0: ja, genau.
1: Dabei, mit dem ich seit sehr langer Zeit erstens befreundet und zweitens musikalisch verbunden bin.
0: Der Geiger war das,
1: ja. Ja, genau, der also aus der Holder-Szene kommt, der war lang Holder und kennt viel so Lieder in die Richtung, was man taugt. Und mit meinem Buben, mit Pirmin Huber, der am Bass uns begleitet hat, mit dieser Formation werden wir ein paar Konzerte machen, das nächste ist irgendwann, ich glaube im September in Graz, aha, in der Ragnix Begegnungszentrum. Das werden wir, die Schiene werden wir weitermachen, auch mit dem Bildmaterial, das wir da gezeigt haben, das irgendwie so das ländliche Leben illustriert. Hat man natürlich sehr laut da, also einer meiner Söhne, der Florian, war da nicht dabei, das tut mir sehr leid, aber das geht halt nicht immer.
0: Ja.
1: Und sonst war mal so samt Enkelin.
0: Enkelin war auch dabei, was ich gesehen habe.
1: Enkelin an der Geige.
0: Ja.
1: Und es war so irgendwie natürlich eine Abschiedsveranstaltung für meine Patienten. Und nebenbei hat es uns ja immer unglaublich taugt, wenn wir in irgendeinem Unter- oder Hinterort spielen haben können, weil dort da trifft es irgendwie so auf so natürliche Leute.
0: Ja, was und hat Vancouver gemeinsam mit Unterlausser?
1: Ja, Ernst Huber. Das muss man halt mitnehmen, Vancouver Folk Festival. Das sind halt so in diesem Betrieb, wo man sich dann gefreut, wenn halt Massen von Leuten sind und es ist ein gutes Festival und so. Aber so für den Sinn von dem Ganzen ist es, also Hinterstoder oder Unterlausser sind unglaublich gute Plätze.
0: Ja. Ich wüsste halt noch einen guten Platz, nämlich so, Das CCW, die Kunstgalerie, immer wieder Vernissagen.
1: Ja.
0: Na, vielleicht.
1: Na, gern.
0: Vielleicht.
1: Gern.
0: Na, wir hätten ja heuer, jetzt muss ich eigene Werbung auch noch einbringen, wir haben im Herbst das Thema Berg. Der Berg, na, da passt die Musik von Bratlan ja sowieso gut dazu. Aber da hat sich schon eine Band angekündigt, also da kann ich gar nicht einmal zu. Ja, das ist eine Raumberger Schulband.
1: Die sehr gut. Ja, wunderbar, Nachwuchs.
0: Wunderbar, ja. Ja, das sind die Lehrer in erster Linie,
1: so,
0: die
1: das spielen.
0: Okay. Nein, aber gut, wir freuen uns, dass das musikalisch umrahmen geht's da darum. Das ist nicht so ein Riesenauftritt natürlich. Aber es gibt dann im November Ausstellung von ukrainischen Künstlern. Es wäre vielleicht, wo ich auf dich zukomme und dich einmal frage.
1: Ja, mal schauen, wie ich auf Ukrainisch was spielen kann.
0: Nein, das muss nicht ukrainisch sein, das ist egal. Na gut, Ernst, wir kommen dann jetzt zum Ende der Sendung und wie gesagt, das war heute ganz großartig für mich, mit dir da zusammenzusitzen und auch dir zuzuhören und das mitzuerleben eigentlich.
1: Ja, danke für den Besuch, hat mich sehr gefreut.
0: Ja,
1: so oft besuchen uns die Leute in St. Gallen gar nicht.
0: Ja, es war ein schönes Erlebnis sogar, diese Sendung aufzunehmen. Sehr schön. Du, Ernst, dann danke ich dir und wir spielen zum Schluss etwas, was für den Schluss ganz gut passt.
1: Ja, fahren wir heim vom Hans Gilge, toller Komponist eigentlich, der so homöopathisch die Volksmusik erneuert hat.
0: Okay, auf Wiederhören, liebe Hörerinnen und Hörer, bis zum nächsten Mal.

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1: Einen schönen guten Morgen, liebe Hörerinnen und Hörer. Langener Rackel begrüßt Sie vom Liezener Bauernmarkt und wir machen wieder einen gemeinsamen Rundgang durch die Standeln. Und da schauen wir gleich mal zum Gemüse. Einen schönen guten Morgen. Darf ich dich ganz kurz unterbrechen? Was hast du denn wieder Gutes mit für unsere oder für deine Kundinnen und Kunden?
2: Ja, Tomaten, Paprika, Gemüsezwiebel oder Jausenzwiebel, wenn man einen frische Kartoffeln, Bohnenschotten, grün, gelb.
1: Tomaten hast du verschiedene Sorten?
2: Haben wir vier verschiedene Sorten Tomaten, ja. Also fünf eigentlich. Ja, die normalen Tomaten, die länglichen Tomaten, die Fleischtomaten und die Cocktailtomaten.
1: Die länglichen, wofür nimmt man die?
2: Ja, zum Essen meistens.
1: Wirklich warm? Ich mache so lauter Ketchup bei.
2: Nein, da ist ein halb mehr fleischig, das sind die länglichen. Ein bisschen vom Geschmack ein bisschen anders. Ja. Das ist. Zum Salat sind sie auch sehr gut.
1: Zum Salat. Bohnen hast du auch zwei
2: verschiedene? Bohnen haben wir, ja. Gelbe und grüne, ja.
1: Gelbe und grüne. Muss man sich bei denen noch mit den Fäden auseinander?
2: Nein, die Fäden sind da keine dabei.
1: Sind keine dabei.
2: Sind keine Fäden.
1: Die Arbeit braucht man nicht mehr machen.
2: Die Zeit ist vorbei, ja. Die Sorten gibt es nicht mehr heute.
1: Kartoffeln hast du, sind das
2: frische?
1: Mehlige? Ja.
2: Ja, die sind eher nicht mehr so mehlig. Aber ich habe alte auch noch für Strudel machen und so.
1: Strudel machen ist auch noch da.
2: Okay.
1: Sehr gut. Und Gurken sehe ich auch noch.
2: Gurken, Zucchini in zwei Sorten, gelb und grün. Melanzani haben wir frisch jetzt. Knoblauch.
1: Ich wollte gerade sagen, Knoblauch
2: ja,
1: sind
2: ja,
1: ja. Und die kleinen Tomaten da vorne sind.
2: Ja, die Cocktailtomaten haben wir schon rein. Ja.
1: Genau, okay. Ja gut, danke schön. Bitte. Danke, für dich. Das war's vom Gemüse. Dann schauen wir zum Käsemann, der da ein wenig abseits ist.
3: Ja, ich bin da.
1: Warum steht der Käse beim Honig?
3: Beim Sigrid, ja, weil ich habe von Sigrid einen guten Kaffee bekommen. Okay. Weil, deswegen hat mir gesagt, Igor, kommst du zu mir, ja, ein Kaffee für dich.
1: Dabei ist ja eine Kombination Käse mit einem Honig ja auch was Besonderes.
3: Ja, es geht super so und auch nicht nur Käse, auch Toffen mit Honig und so, es ist auch ein Wahnsinn, ja. Ein Wahnsinn, super gut, ja.
1: Ja. Also Honig kann man, hat man gehört, jetzt auch zu einem Käse gut dazu essen.
4: Ja, das ist
3: kann man, ja.
4: Sehr bekannt, ja. Ja, ist wirklich wahr. Ich meine, ich habe es noch nicht probiert, aber es ist so.
3: Ja. Du musst, gibt's die, warte, es ist so wie eine Marmelade mit Honig, meine Frau ist verrückt, die kauft immer mit Käse so was ist das für eine Honig oder Marmelade, das kann mich nicht erinnern, weil ich bin nicht so Fan von die da, aber sie schon.
1: Ja,
3: magst du? Schon, gell?
4: Käse?
3: Okay, plus Honig dazu und so.
1: Na, die Dänen essen ja Brot mit Marmelade und Käse. Also die streichen Marmelade drauf und dann geben sie einen Käse.
3: Käse oben, nein. Butter schon.
1: Ja.
3: Butter, ja. Aber mit
1: das ist in Dänemark, also in Nordeuropa. Ist
3: ah ja, schon bekannt?
1: Sehr beliebt.
3: Also ah, super.
1: Käse, also ein Hartkäse mit Marmelade dazu.
3: Super, Wahnsinn, ausgezeichnet. Mahlzeit.
1: Was hast du denn für einen Käse mit?
3: Heute haben wir mehr verschiedene Bergkäse, ich würde so sagen, ja, und zwar, ich kann dir so sagen, ein Slowene, zwei Italiener, Schweizer, dann sind wir schon bei drei, vier Österreicher und ein Franzose, so, ja, haben wir schon viel verschiedene Bergkäse und auch verschiedene gereift von Junger. 4 Monate bis fast 3 Jahre. So, ja.
1: Wenn es dann Südosteuropa zur EU dazukommt, gibt es da auch einen Käse von da unten?
5: Montenegro?
3: Montenegro, na, jetzt habe ich keinen mit. Ich glaube, dass auf Kasan mit Gras, das haben wir schon aus Montenegro, ne, aus Griechenland, ich weiß, das gibt es. Und so, aus Montenegro habe ich noch nie gesehen.
1: Ja.
3: Vielleicht schon, weil die hat super gute Ziegenkäse.
1: Ja, genau.
3: Ja. Kann okay. Man super gut auch Lamm essen. Mm.
1: Ja.
3: Super gut.
1: Ja. Danke dir.
3: Danke dir.
1: Ciao. Servus. Ciao. Vom Käse schauen wir jetzt ganz schnell
5: ganz schnell zum Brot. Darf ich die Chefin so in den Rücken hinein fragen, was hast du denn für Brot mit?
6: Heute habe ich Bauernbrot mit, Ockenbrot, ein Toastbrot, Vollkornbrot, Dinkel mit Buttermilch und Grillbrot mit Basilikum, Pesto, Mozzarella und Tomatenflocken.
7: Und was ist das Gute da hervor?
6: Ein Nussstrudel und der Mohnstrudel.
7: Okay.
5: Und bei dir wird heute gewurzelt?
8: Ja, genau.
7: Ja? Was gibt's bei dir kurz?
8: Trockene Kropfen.
6: Mit
8: Steirerkäse.
7: Mit Steirerkäse.
5: Frisch.
8: Frisch gemacht.
7: So ist es.
6: Ja. Mehr haben wir halt nicht zum Sagen.
7: Ja, heute seid ihr ein bisschen schweigsam.
8: Ja, weißt du, die Waldraut ist nicht da.
6: Das fällt. Wir sind immer so ruhig. Die, was den Bauer macht, das ist bald dran.
7: Ja, ich habe mich jetzt richtig geschreckt bei euch, weil ich bin
6: weil's da so ruhig ist.
7: Ja, genau. Alle arbeiten hoch konzentriert.
6: Ja, wir sind die Leitscheichen.
7: Wir sind die Leitscheichen. Da lachst du jetzt aber auch, oder?
9: Na, danke.
7: Du bist auch ein Leitscheich?
9: Nein.
7: Okay. Ja, von den Leitscheichen gehen wir jetzt weiter zum nächsten Stand. Und da frage ich schon den Chef. Servus, grüß dich.
10: Ich bin schon wieder da.
7: Ich bin immer da.
10: Servus, wie geht's?
7: So, gehen wir durch durch deine Decke. Was hast du alles mit?
10: Was habe ich alles mit? Fangen wir an, Bauernbrot habe ich mit ganz frisch, dann Aufstriche, Sulz, Kernöl, Suppeneinlagen. Jetzt neu habe ich Gulasch, Gulasch Soft und Gulasch Suppen.
7: Das gibt
10: doch
7: was.
10: Ab und zu musst du was machen auch, ne?
7: Ja.
10: Das ist. Dann Käsekreiner, Suppeneinlagen und sonst wie gewohnt. Grillkotelett, Grillspieße etc.
7: Alles mariniert auch schon?
10: Alles fertig.
7: Ja.
10: Nur mal zum Fertigmachen.
7: Und tust du selber auch grillen?
10: Ist sicher.
7: Was hast du am liebsten am Griller?
10: Ich habe am liebsten einen Bauch auf, ich schneide was Fetz.
7: Ja,
10: ja wirklich.
7: Knusprig.
10: Ja, genau, und so richtig schön schwarz muss er werden. Es soll zwar nicht so gesund sein, aber mir ist das wurscht.
7: Ja. Ja, sterben müssen wir so ohne
10: Mal. Ja, so ist. Und, ja, genau so ist.
7: Habt ihr es gemerkt, dass jetzt bei der Hitze jetzt verstärkt gegrillt wird?
10: Ja, da wird schon mehr gegrillt, ja.
7: Ja,
10: das ist sicher so, ja. Aber sonst ist es bei uns ein bisschen weniger, dafür lachen die Gemüsebauern zurzeit.
7: Ja.
10: Aber das ist verständlich, bei den Temperaturen ist das so.
7: Na, jetzt wird es eh wieder kühler.
10: Ja, macht nichts.
7: Ja. Okay.
10: Fast.
7: Danke dir. Für die Mahlzeit. Also, die Kollegen von der Fleischsektion haben gesagt, das heiße Wetter hat ein wenig das Grillen eingeschränkt. Wie geht's die Fisch?
11: Ja, zurzeit tatsächlich nicht so gut. Also mit dem Wasser, Fisch braucht natürlich viel Wasser.
7: Ja.
11: Das haben wir jetzt nicht. Also es wird knapp.
7: Ja.
11: Wir müssen viel Arbeit, viel fischen, dass wir zusammenkommen, aber es wird hoffentlich.
7: Ja, was hast du wieder mit in deine?
11: Heute habe ich wieder das klassische Sortiment mit, geräuchert, Forelle, Lachsforelle, kalt geräuchert, alles schon vakuumiert, also kann man sich da mitnehmen. Dann habe ich wieder frische Fisch mit Forelle, Saibling und heute einmal Lachsforellen. Das sind ganz große, schöne Filet mit einer schönen orangen Farbe.
7: Ja. Haben aber nicht so diesen Lachsgeschmack, gell? Also diesen intensiven, oder?
11: Nein, nicht so intensiv wie der Lachs, den man jetzt im Geschäft kriegt. Ich sage fast besser, weil es einfach wie ein Forellen natürlicher schmeckt.
7: Ja.
11: Haben trotzdem eine schöne Farbe, sind vor allem gut zum Grün, das dann wie immer, weil sie so schön dick und saftig sind. Dann werden sie knusprig, wenn man es dann schön heiß rausgrillt.
7: Ja, super.
11: Also genau, das ist auf jeden Fall was Feines
7: jetzt zum Sommer. Dass doch jetzt ein wenig mehr regnet, dass wieder Wasser in nähere Teiche.
11: Ja, hoffentlich, das war nicht schlecht.
7: Zum Tankwagen kommen lassen.
11: Ja, das schön weiß, wenn es so einfach geht.
7: Ja.
11: Nein, aber wird schon werden. Wir sind positiv eingestimmt. Schauen wir.
7: Dann vierte, servus. Dankeschön. Und dann schauen wir gleich nehmen. Fischstand ist gleich. So, jetzt sind die Jungen mal wieder im Lande.
12: Ja, hallo.
13: Guten Morgen.
7: Guten Morgen. Habt ihr jetzt mal ausfahren dürfen?
13: Oder? Wir haben jetzt auch mal wieder frei gekriegt, jetzt dürfen wir wieder mal nach Lietzen.
7: Dürft sich erholen bei uns.
13: Ja, angenehm ist heute da herum. Ja, tut gut. Das tut gut.
7: Ist ja doch um einiges wärmer als bei uns.
13: Ja, vor allem die Nächte. Die Nächte sind jetzt schon die Nacht von Dienstag auf Mittwoch haben wir 25 Grad gehabt. Das ist dann, das tut schon weh, ja.
7: Nein, da ist bei uns so schöne 14 Grad.
13: Ja, da braucht man schon wieder die Westen, aber das tut auch gut inzwischen, ja. Kriegt man wieder Luft, da erholt man sich wieder von der Hitze, ja.
9: Eure Pflanzen haben das halbwegs gut überstanden?
13: Ja, zum Teil haben wir eher Bewässerung mitgelegt, aber die Paprika, Gurken, Zucchini, Paradeiser und das Außere, da gießen wir halt nur das Notwendigste momentan, damit es uns ja nicht kaputt werden.
9: Ja, weil es heißt ja, dass die starke Sonne hat ja oft auch, die Pflanzen leiden ja, kriegen einen Sonnenbrand.
13: Ja, leider, ja. Es ist extrem momentan gewesen. Ja, aber jetzt hat es zum Glück ein bisschen abgeholt bei uns. Jetzt der Fang ist dann hoffentlich wieder ein bisschen.
9: So, bei euch ist ja fest bunt am Stand. Was
13: habt ihr ja, lauter gute Sachen. Also wir haben jetzt da wunderschöne Buschbohnen, ja. Gelb und grün. Dann einen ersten frischen Zwiebel gibt es, einen heurigen schon. Ja, die Saison ist auch eröffnet, den haben wir jetzt laufend. Im Herbst gibt es dann einen roten auch wieder und später dann einen Schalotten auch. Mhm. Dann natürlich super schmackhafte Paradeis. Die sind jetzt wirklich, die hat die Sonne extrem taugt. Ja, also klar. Die haben die ganz das, gern. Ja. Ja, genau.
9: Südfrucht, ne?
13: Ja, richtig. Ja, die haben das wirklich ganz gern. Auch die heißen Nächte, ja. Da färmst du dann schon.
9: Radieschen habt ihr auch noch, das Ding noch?
13: Radieschen, ja, die gibt es noch mal einen ganzen Sommer. Die werden alle 14 Tage werden die gesät, also dass wir immer auf Etappen haben. Die haben wir laufend. Dann einen schönen Paprika haben wir. Also wenn man da einen Paradeis-Paprikasalat macht. Natürlich einen grünen Salat oder einen roten Eichblattsalat gibt es. Dann haben wir da ein Basilikum, das passt bei den Paradeis gut dazu. So also Tomate, Mozzarella, Basilikum, das ist auch was Feines. Ja, eine Zucchini, wenn man am Wochenende grün will, da passt der Zucchini auch gut dazu. Ja. Und ein gutes Kotelett vom Heidenbauer.
9: Ja. Wenn wir, ja, da wenn ich glaube, dass die Leute mehr Gemüse essen und weniger grün.
13: Ja, das. Ich bin da eher umgekehrt, ich esse lieber das Fleisch und verkaufe das Gemüse. Ja. Aber nein, das passt auch gut, ja. Nein, jetzt schöpfen wir momentan aus den Vollen.
9: Ich glaube, wenn man den ganzen Tag 24 Stunden nur Gemüse sieht.
13: Eben, dann sieht man inzwischen schon mal gerne Fleisch und isst natürlich danach. Das passt auch gut, ja. Ja,
9: beim Salat hast du gesagt, da hast du den
13: genau, der typische Grazer Krauthappel und der rote Eichblatt, ja.
9: Da hinten,
13: das sind die Zucchini.
9: Zucchini, genau.
13: Und vorne, der war schon ein bisschen was ja. Herbstliches Rühr. Es gibt den ersten Hokkaido-Kürbis, ja. Den haben wir auch schon. So eine Cremesuppe ist auch was Feines.
9: Ja, sehr gut.
13: Also von den her, wir schöpfen momentan aus den Vollen.
9: Also es gibt genügend.
13: Genügend, genau. Genügend, Gott sei Dank.
9: Der Papa hat heute, muss am Feld arbeiten oder?
13: Nein, die haben heute daheim einen Termin. Bei den Nachbarn, ja, weil die wollen ein Haus bauen und da haben sie heute Begehung und da muss er dabei sein.
9: Okay.
13: Und von denen her passt das gut. Ja, jetzt haben wir getauscht.
9: Hab's getauscht. Ja.
13: Genau, in dem Fall sind wir mal in Lierzen. Gefällt uns gut, gefällt uns gut.
9: Ja, danke dir, vierte
13: danke
9: alles
13: Gute. Dir, tschüss.
9: Vierte. Ja, und dann vom Gemüse zum Obststand und da ist ja die Farbenpracht ja, im vollen Gange. Es ist rot, dunkelrot, marillenrot, also alle Farben, Erdbeeren lochen da aus und die Chefin muss schon aufschreiben, was alles schon verkauft hat.
12: Was kostet denn alles gerade ein für die Dame, die jetzt Kirschen kriegt sie einmal. Und dann haben wir heute erst einmal haben wir Himbeer mit heute.
9: Ja, genau.
12: Ja, Erdbeer haben wir noch. Ja, die Marillen gibt es. Super Qualität, muss ich echt sagen. Ja. Und gut. Marillenknödel.
9: Marillenknödel, ne?
12: Schnaps und was der alles solche Sachen
9: ja. Ja, also wirklich wunderschön eingepackte, also in Tassen gibt es die Kirschen, dann die Erdbeeren stehen gleich daneben, neben die dunkelroten Kirschen, die schönen roten, leuchtenden Erdbeeren und daneben gleich auch wunderschön, gar nichts grün, sondern auch alle mit einem schönen roten Backerl versehen, die Marillen, da ist nichts Grünes dabei, alle schauen saftig aus, also ideal, also die mag man gar nicht verkochen, die Marillen, sondern die mag man eigentlich heressen, so schön schauen. Die aus.
12: So schaut es aus, das sind wirklich schön, gell? Mit ja, den roten also Wangerlach.
9: Ich habe ja gerade gesagt, kein Grüne, nichts dabei, alle haben ein rotes Backerl sozusagen.
12: Die Sorten ist das da. Mit anderen Sorten auch noch, die kann in der Sonne hängen, was will, der wird nicht rot, der ist einfach gelb, weil die Sorten so ist.
9: Ja.
12: Aber die Sorten sind schon rot, ist wirklich wie ein Traum, gell?
9: Ja, Wahnsinn.
12: Ja.
9: Und die Himbeeren?
12: Die Himbeeren haben wir die ersten jetzt mit Heiden hat es lang gedauert, ja. Die ersten sind überhaupt nicht, das war viel zu heiß, da sind sie damals verbrennt, muss ich sagen.
9: Ja, bei mir daheim sind richtig verdorrt.
12: Ja, schier, ja. Nein, jetzt haben wir die ersten mal mit, ja, schon langsam. Ja. Ich sage, die Erdbeer gibt es noch, jetzt auch noch, die sind super gut, richtig aromatisch. Kirschen haben wir mit, jetzt heute richtig schön große auch. Und Erdbeer zum Einkaufen habe ich auch.
9: Was man sich einstellt, wie lange wird es mir Rühren geben bei dir da?
12: Ja, die nächsten 3 Wochen, glaube ich, circa noch. Wird schon noch geben. Genau, und dann kommen eh schon die Pfirsiche, kommen dann schon bald an,
9: Und Äpfel hast du ja noch?
12: Äpfel habe ich noch, also die Golden Delicious, die halten recht gut, Jonagold, Gala und Brebern habe ich noch da. Das sind die gängigen.
9: Gut.
12: Genau, also für den Rumtopf zum Beispiel ist alles angerichtet heute.
9: Und
12: ne?
9: Da müssen wir abbrechen, weil schon die nächste Kundschaft unbedingt mal Rühren oder Beeren oder Kirschen kaufen
12: will. Genau, ich glaube, wir machen einen Rumtopf.
9: Was wird's denn?
14: Himbeeren.
9: Ja. Zum so essen oder machst du
14: was? Nein, zum Naschen.
9: Zum Naschen. die schauen aber wirklich, die sind zum Verkochen schon. Also
12: das stimmt. Bei denen isst man so.
9: Die musst wirklich so wie Pralinen.
12: Schon langsam genießen.
9: Ja, dann lasst euch ja schmecken. Vierte. Dankeschön. Ciao. Vierte. Ja, jetzt muss ich mal ganz kurz, nachdem ich heute allein bin, mal auf die Uhr schauen. Ja, und da ist leider schon vorbei. Die Zeit, der Rundgang durch den Litzener Bauernmarkt ist zu Ende. Die Standeln sind gut besucht. Das war's. Werner Rackl verabschiedet sich. Bis zum nächsten Mal. Danke fürs Zuhören.
0: 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Sei es kurz joggen, eine Runde spazieren oder eine kurze Dehneinheit. Egal wann, wo oder was gerade am Plan steht, jetzt ist die Gelegenheit für eine kurze Dehneinheit mit Radio Frequenz. Nehmt euch kurz Zeit, euren Körper zu bewegen. Und los geht's! Heute lassen wir mal alles hängen. Und zwar, ideal ist es im Sitzen, im Stehen geht's aber auch. Aber ich denke, im Sitzen ist es fast angenehmer. Wir lassen jetzt zu Beginn langsam das Kinn auf unsere Brust hinabsenken. Dann lassen wir die Schultern entspannt hängen. Und dann lassen wir eigentlich Wirbel für Wirbel sozusagen locker und neigen langsam den Oberkörper nach vorne, bis er dann auf den Oberschenkeln zum Liegen kommt. Die Hände lassen wir auch einfach auf den Boden sinken und die strecken wir jetzt so nach unten, nach vorne, bewegen unsere Finger ein wenig, räkeln uns ein wenig, strecken uns richtig durch nach vorne und dann richten wir uns genauso langsam wieder auf, wie wir hinab gegangen sind und richten den Oberkörper auf, dann ziehen wir langsam wieder die Schultern in eine aufrechte Position und zum Schluss dann heben wir wieder das Kinn, dass der Kopf wieder gerade ist und so schnell ist auch schon vorbei und natürlich wieder bis zur nächsten Einheit.
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16: Werner Rackl begrüßt Sie am Mikrofon. Schön, dass Sie Radio Frequenz hören. Heute ist Donnerstag, der 2. Juli und wir machen gleich zu Beginn einen Blick auf den Verkehr.
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16: Und da heißt es aufpassen auf der A9 auf der Bürnautobahn vor Alpenkreuz Richtung St. Michael und zwar zwischen dem Selztaltunnel und dem Rottenmann-Tunnel. In beiden Richtungen liegt verlorene Ladung auf der Fahrbahn. Bitte langsam fahren. Anscheinend dauert es noch bis Mittag, bis das aufgeräumt ist. Dann nicht mehr lange dauert die Baustelle auf der B320. Noch bis zum 10. Juli ist zwischen Tunnelwanne Steinach und Kreuzung nach Niederhofen die Fahrbahn auf einen Fahrstreifen verengt mit Ampelschaltung. Dann gibt es ein paar Ankündigungen für Baustellen B146, Gesäusestraße zwischen Kreuzung nach Meng und Jonsbach. In beiden Richtungen wird es da eine Baustelle geben und dadurch eine Sperre der B146, und zwar vom 14.07.10 Uhr bis 16.07. um 16 Uhr. B146 wird gesperrt wegen einer Baustelle am 14. Juli. Dann die L711 Schladming-Ramsauerstraße in Höhe Schladming. Da gibt es auch in beiden Richtungen eine Verengung der Fahrbahn auf einen Fahrstreifen. Da geht die Baustelle noch bis zum 30. Juli, immer Montag bis Freitag von 7 bis 19 Uhr. Dann L741 Eigner Landesstraße zwischen Eigen und Ketten in beiden Richtungen. Ist die Fahrbahn ebenfalls auf einen Fahrstreifen verengt. Die Baustelle geht noch bis zum 3.7., bald ist es vorbei. Dann Taublitzalmstraße zwischen Kehre 1 und Bad Mitterndorf. In beiden Richtungen gibt es da eine Sperre wegen einer Veranstaltung am 10. Juli von 13.45 Uhr bis 16.30 Uhr. Also aufpassen, wenn man auf die Taublitz hinauffahren will, da gibt es eine Sperre am 10. Juli. L204 in Eigen zwischen Fruttener Landesstraße und Risola, in beiden Richtungen gibt es eine Sperre wegen einer Veranstaltung am 5. Juli von 7 Uhr bis Mitternacht. Ja, das war's einmal mit den Verkehrshinweisen. Wir fahren weiter mit den Veranstaltungen.
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16: Was ist am Donnerstag los? Heute ist Puppentheater am Stoderplatzl in Gröbling angesagt. Ein Theatererlebnis für die ganze Familie mit einem Theaterstück von Kudelmuddel-Theater, geeignet für Kinder ab 3 Jahre. Freier Eintritt, Beginn um 17.30 Uhr. Die Grundlseer Geigenmusik spielt am Donnerstag, also heute auf um 19 Uhr im Strandcafé Puchen in Altaussee. Und einen Film über das Leben und Almwirtschaft im Naturpark Sölktäler wird heute gezeigt um 19.30 Uhr im Eike-Forum Wofallstall in Bad Mitterndorf. Die 45-minütige Dokumentation zeigt das Leben und Arbeiten auf der Zaunalm. Das war's mit Veranstaltungen heute. Was ist am Freitag los? Am Freitag, den 3. und Samstag, den 4. Juli, lädt das MCPG Riders zum internationalen Bikerfest in Öblan ein. Bei den Motorradclubs, Bikerinnen, Biker und die gesamte Bevölkerung befreien Eintritt herzlich willkommen ist. Für Stimmung sorgen die regionale Band 7480s mit Hits aus den 80er Jahren sowie die Wiener Rockband Evolution. Ebenfalls am Freitag, da feiert man 40 Jahre Frauenchor um 19 Uhr.

aufstehen. Was ist am Samstag los? In Admont findet der Gesäuse-Spezialitätenmarkt statt im Stift von 9 bis 14 Uhr. Die Musikgruppe Damenwahl tritt in Altaussee mit österreichischer Volksmusik auf moderner Art auf am Augstsee um 16 Uhr. Eine Familienwanderung für Kinder von 0 bis 6 Jahre bietet der Alpenverein Haus am Samstag an. Es geht zum Schwarzen See. Erwachsene können mit dem Alpenverein Haus übers Gebirge gehen, von Gosau nach Hallstatt mit Ewald Bayer. Bitte vorab Kontakt mit dem Alpenverein in Haus aufnehmen, wann und wo der Treffpunkt ist. Über den Wolken heißt es am Samstag in Rottenmann. Der MFSC feiert sein 50-Jahr-Jubiläum mit einer Flugshow, Lehrer-Schüler-Fliegen und einer Modellbauausstellung am Modellflugplatz Berndorf ab 10 Uhr. Für Unterhaltung ist ebenfalls gesorgt. Wir bleiben in Rottenmann im Gasthof Hofer. Gasthof Hofer tritt Mr. Fingerpick Peter Ratzenbeck auf um 20 Uhr. Das war's mit Veranstaltungen am Samstag. Dann habe ich noch ein paar Veranstaltungen für den Sonntag. In St. Nikolai im Sölktal wird am Sonntag steirisch und kärntnerisch gesungen und gespielt in der Pfarrkirche um 14 Uhr. In Selstal findet am Sonntag das Pfarrfest statt am Kirchenplatz ab 10 Uhr. Es spielt der EMV Selstal. Und ein Orgelkonzert wird aufgeführt in der Pfarrkirche in Öblan am Sonntag um 19.30 Uhr. Ludwig Zettler und Hanna Lapkuskaya gestalten einen Konzertabend mit barocken Meisterwerken von Vincent Lübeck und Johannes Sebastian Bach. Und einen Flohmarkt gibt's am Sonntag noch von Evelyn in Lietzen beim Pipa-Parkplatz in der Gesäusestraße von 7 bis 12 Uhr. Weil dringend benötigt wird Blut, sage ich schon die Blutspendetermine für die nächste Zeit durch. Bitte Blutspenden gehen. Im Sommer sind viele nicht da und die Bereitschaft, weil es so heiß ist, ist auch nicht gegeben. Dennoch wird immer Blut benötigt. Die Unfälle gibt's nach wie vor. Operationen finden statt. Also Business as usual in die Krankenhäuser. Also Blut wird weiterhin benötigt. Bitte hingehen und spenden. Die nächsten Termine sind Montag, der 6. Juli in Schladming, Klinikum Diakonissen, 12 bis 14 Uhr und 15 bis 18 Uhr. Mittwoch, der 8. Juli in Bad Aussee, Kur- und Kongresshaus, von 12 bis 13.30 Uhr und von 14.30 Uhr bis 18.30 Uhr. Dienstag, 14. Juli in Lietzen, im Kulturhaus, von 12 bis 14 Uhr und von 15 bis 19 Uhr. Montag, den 20. Juli in St. Gallen, Freiwillige Feuerwehr, 12 bis 14 Uhr. Mittwoch, den 29. Juli, kann man in Bad Mitterndorf spenden, im Dorfsaal Taublitz, 16.30 Uhr bis 19 Uhr. Und am 31. Juli in Eigen im Ennstal, in der Putterer Seehalle, von 14.30 Uhr bis 17 Uhr. Ausstellungen können Sie besuchen. Geöffnet haben die Salzwelten in Altaussee. Da gibt es Führungen von 9 bis 17 Uhr. Und am Sonntag eine Kinderführung mit der Grubenente Sally um 14.30 Uhr. Geöffnet hat auch das Zeitrohrsmuseum in Ramsau am Dachstein. Und zwar Mittwoch von 10 bis 12.30 Uhr, Mittwoch, Donnerstag und Freitag dann noch von 15 bis 18 Uhr. Und da gibt es eine Sonderausstellung, die Waren und die Filmbergretter. Dabei geht es um eine Dokumentation über die seit 2009 dort gedrehte ZDF-Fernsehserie Die Bergretter. Geöffnet hat auch das Literaturmuseum in Fischerndorf, Montag bis Samstag von 10 bis 12 Uhr und von 14.30 Uhr bis 18 Uhr. Benediktinerstift Admont hat geöffnet, Dienstag bis Sonntag von 10 Uhr bis 17.30 Uhr. Schloss Trautenfels geöffnet, Dienstag bis Sonntag von 10 bis 17 Uhr. Burg Strechau geöffnet, Dienstag bis Sonntag von 10 bis 16 Uhr. Die letzte Führung ist dann um 15 Uhr. Dann offen hat das Kammerhofmuseum in Bad Aussee am Klometzkiplatz, Dienstag bis Sonntag von 10 bis 15 Uhr. Das Paula Grocker Museum am Sonntag immer offen von 10 bis 11.30 Uhr in Öblan. Und das
Forstmuseum Silvanum in Landl, Mittwoch bis Sonntag von 10 bis 17 Uhr und das Museum Hochqualität.

Quellenwasser und Klefferquelle in Wildalpen. Montag bis Freitag von 10 bis 12 Uhr und 13 bis 15 Uhr. Sonn- und Feiertage von 10 bis 12 Uhr. Und das Museum in Gröbling hat auch noch offen mit der Sonderausstellung Mythos Antike. Montag bis Sonntag von 11 bis 16 Uhr.

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1: 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Wir hören uns wieder morgen zum Infopoint. Ciao und auf Wiederhören.

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Willkommen zur Sendung Blues Time. Wurzeln, Kern, Substanz und Zukunft zeitgenössischer populärer Musik. Mein Name ist Norbert Egger und ich freue mich, dass ihr dabei seid. Ihr hört die Blues Time 52, ein Special mit der Vorstellung eines Albums und der Geschichte der Künstlerin.

In den meisten Teilen der laufenden Features zum Chicago Blues waren Titel von bzw. mit dem vermutlich besten und vor allem wichtigsten Blues-Hubspieler aller Zeiten zu hören. Ich spreche natürlich von Little Walter. Mit seiner Musik gibt es eine CD-Box mit 5 CDs, 126 Songs und fast 6 Stunden Musik namens The Complete Jazz Masters 1950-67 bei Little Walter, welche ich euch heute zusammen mit dem Künstler vorstelle. Daraus hörten wir zu Beginn bereits seinen Titel Duke. Nachdem Little Walter ab 1947 an Plattenaufnahmen meist als Begleitmusiker von Muddy Waters und Jimmy Rogers beteiligt war, schlug dieses überragende Instrumental 1952 wie eine Bombe ein. Von Jimmy Rogers an der Gitarre und Al Joe Edmonds am Schlagzeug begleitet, landete dieser unter dem Jazz Record Sublabel Checker veröffentlichte Song auf Platz 1 der R&B Charts. An diesem 12. Mai 1952 hatte die Truppe noch Can't Hold Out Much Longer aufgenommen, welches ich euch vor dem Titel Sad Hours spiele.

Das waren von der CD-Box The Complete Jazz Masters 1950-67 bei Lil Walter die Songs Can't Hold Out Much Longer und Sad Hours. Sad Hours war auch 1952 aufgenommen worden. Diese im Oktober zusammen mit den Brüdern Louis und Dave Myers an den Gitarren und Fred Billow am Schlagzeug eingespielte Titel landete übrigens auch noch im gleichen Jahr auf Platz 2 der R&B-Charts. Lil Walter sollte auf lange Jahre die Hitmaschine für Jazz Records werden. Er war als Marion Walter Jacobs 1930 in Marksville, Louisiana geboren worden und gehört also, verglichen mit den Stars jener Zeit, schon zur Nachwuchsgeneration. Schon mit 12 verließ er sein Zuhause und spielte als jugendlicher Straßenmusiker von New Orleans über Memphis bis St. Louis. Als er dann 1946, also mit 16, nach Chicago kam, arbeitete er sowohl als Bluesharpspieler als auch als Gitarrist. Um mit seiner Mundharmonika gegen die zunehmend elektrisch verstärkten Gitarren anzukommen, schloss er sein Mikrofon auch an Gitarrenverstärker an. Und damit wurde er so überragend. Seine Virtuosität ergänzt durch seinen unglaublichen Sound. Aber bevor ich zu viel Zeit mit Erzählen verliere, wieder Musik. Im März 1953 hatte Little Walter wieder mit den Myers-Brüdern an den Gitarren, Fred Billow am Schlagzeug und jetzt auch Willie Dixon am Bass ein zweites Instrumental aufgenommen. Auch dieses Instrumental war wieder ein Hit und erreichte Platz 8 der R&B-Charts. Ich spiele euch den Titel Over the Wall vor dem im Oktober des Jahres aufgenommenen Slow Blues Blues with a Feeling, welcher sogar wieder Platz 2 erreichte.

Wir hörten von Little Walter, Over the Wall und Blues with a Feeling. Seit 1952 spielte Little Walter nicht mehr in der Muddy Waters Band, sondern hatte seine eigene Truppe, die Aces, welche nach seinem Nummer 1 Hit Know the Jukes genannt wurden. Der ganze Vorgang war ein Glück für Jazz Records, da er viel mehr Hits als die Allstars Muddy Waters und Howlin' Wolf hatte und abwechslungsreichere Songs veröffentlichte. Das zeigt, dass bei der gleichen Session wie Over the Wall aufgenommene Tell Me Mama, genauso wie die im Juli 1953 wieder mit der gleichen Besetzung aufgenommenen Songs Lights Out und You're So Fine.

Das waren Tell Me Mama, Lights Out und You're So Fine von Little Walter. You're So Fine landete übrigens im Folgejahr gleich wieder auf Platz 2 der R&B-Charts. 1954 schafften es noch drei weitere Titel von Little Walter in die Top 10. Oh Baby and You'd Better Watch Yourself auf die 8 und das überragende Blues-Harpstück Last Night auf Platz 6 der R&B-Charts. Bei allen diesen Hits waren jeweils die bereits genannten Superbegleitmusiker Dave Myers an der Gitarre, Willie Dixon am Bass und Fred Billow am Schlagzeug dabei. Als zweiter Gitarrist ist bei diesen Aufnahmen auch noch Robert Lockwood Jr. zu hören, bekannt aus der Geschichte um Robert Johnson. Ich spiele euch jetzt die drei genannten Titel Oh Baby, Last Night und You'd Better Watch Yourself.

Wir hörten von Little Walter, Oh Baby, Last Night und You'd Better Watch Yourself. Die Besonderheit, dass in seinen Songs nicht nur seine überragende Bluesharp zu hören war, sondern diese auch rhythmisch und oder melodisch sehr abwechslungsreich waren, brachte Little Walter 1955 gleich wieder zwei tolle Charterfolge. Mit Rollercoaster schaffte er es wieder mit einem besonderen Instrumental in die Top 10 und sein Song Ma Babe wurde zum Nummer 1 Hit in den R&B-Charts. Später übrigens auch ein Hit von Elvis Presley. Ich spiele euch die beiden Little Walter Hits Rollercoaster und Ma Babe.

Wir hörten Rollercoaster und Ma Babe. Bei der Aufnahmesession im Dezember 1955 ersetzte Luther Tucker Dave Myers an der Gitarre. Und mit der ansonsten unveränderten Besetzung spielte Little War The Who ein, mit welchem er 1956 einen weiteren Hit mit Platz 7 in den Charts landete. Hier ist Who.

Wir hörten von Little Walter Who. Die letzten beiden neu eingespielten Hits landete Little Walter in den Jahren 1958 und 59. Seine überragende Coverversion von Key to the Highway erreichte 1958 Platz 6 und das einfühlsame Everything Gonna Be Alright 1959 immerhin noch einmal Platz 25 der R&B-Charts. Hier sind Key to the Highway und Everything Gonna Be Alright.

all right. Das waren Key to the Highway und Everything Gonna Be Alright. Im Zuge der Entwicklung des Rock'n'Roll und Soul und der Übernahme der R&B-Jazz durch weiße Musikerinnen konnte auch Little Walter keine Hits mehr landen. Er tourte dann 1967 mit dem bereits in früheren Blues-Time-Sendungen gewürdigten American Folk Blues Festival durch Europa. Leider geriet der durchaus jähzornige Little Walter 1968 in einer Konzertpause auf der Far Side von Chicago in eine Schlägerei und starb kurz darauf. Die Welt verlor damit den wichtigsten Innovator der Blues-Harp und den vielleicht wichtigsten Blues-Harp-Spieler der Geschichte. Zum Abschluss spiele ich euch natürlich nochmals etwas vom Boxset The Complete Jazz Masters 1950-67 by Little Walter.

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2: Eine Kuhwarnung, eine Rotzwarnung und eine Erdäpfelschalenwarnung. Welcome back, my friends, to the show that never ends. Willkommen, willkommen, willkommen, meine Damen und Herren, zu meiner mittlerweile 227. Sendung deiner Heimat hier auf eurem Sender Radio Frequenz. Heute in der 227. Sendung deiner Heimat. Warnungen, Warnungen, Warnungen.
3: Die folgende Sendung enthält Passagen, die empfindsame Zuschauer schockieren können.
2: Warnungen vor Kühen. Immer wieder ein Thema. Tödliche Angriffe von Kühen häufen sich. Heute in der Sendung die ultimativen Verhaltensregeln. Wie gehe ich mit den gefährlichen Kühen richtig um? Bergbauer Gravallo klärt hier auf. Warnung außerdem vor Rhinitis. Auch ein brisantes Thema. Rinnende Rotznasen, tropfende rote Säufernasen. Was können wir machen gegen den Heuschnupfen? Bedrohliche Szenarien auf Wiesen und Fluren stehen uns gegenüber. Gravallo hilft hier weiter. Warnung vor Erdäpfelschalen. Sind sie giftig? Kann Mann oder Frau sie essen? Die Schalen der Erdäpfel? Alles Fragen, die uns Angst machen. Erdäpfelbauer Gravallo erforscht diese Sache und rettet die beliebte Beilage der Österreicher und Österreicherinnen mit einem Einsatz, der seinesgleichen sucht.
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2: Kuhwarnungen, Rotzwarnungen und eine Erdäpfelschalenwarnung. Alles bestens komprimiert in der heutigen 227. Sendung deiner Heimat. Gravallo hilft und rettet rund um die Uhr. Und außerdem auch ein bisschen Musik aus meinem kleinen Plattenschrank.

Tatthema. Heute in der 227. Sendung deiner Heimat. Zahlen, Zahlen und wieder Zahlen. Wussten Sie, erst mit 39 nahm Alois Hitler, der Vater von Adolf Hitler, den Namen Hitler an. Er wurde als unehelicher Sohn von Maria Anna Schickelgruber geboren und trug in seinen ersten 39 Lebensjahren ihren Nachnamen. Wer sein leiblicher Vater war, ist bis heute unklar. Ich bin 39 und meine Eltern passen auf mich auf. Aber so ist mein Leben. Das sagte Leonardo DiCaprio 2014 in einem Interview. Der amerikanische Schauspieler verkörperte kurz zuvor einen kriminellen Broker in The Wolf of the Wall Street und wurde von Journalisten gefragt, wer ihn selbst in Finanzdingen berate. Mit 39 veröffentlichte Toni Morrison ihren ersten Roman, The Bluest Eye. Sie wurde zu einer wichtigen Stimme des schwarzen Amerika. Und die Johannes-Passion zählt zu Johann Sebastian Bachs bedeutendsten Kompositionen. Mit 39, 1724, durfte er sie am Karfreitag in der Leipziger Nikolaikirche uraufführen. Dieses erste große Werk Bachs befasst sich mit dem Leidensweg Jesus von Nazareth und der Hoffnung, er möge der Erlöser der Welt sein.

erstes großes Forschungsthema heute in der 227. Sendung. Die Rotzforschung. Meine Schnauz- und Supper-Studios hier im Bezirk können mit sensationellen Ergebnissen dazu aufwarten. Gute Nachrichten für die Papiertaschentuch-herstellende Industrie von hier. Künftig gilt es, Schnupfen und Rotz in ungeahnten Mengen aufzufangen. Ihrem Schnauzzubehör, also dem Taschentuch, ist eine goldene Zukunft gewiss. Immer mehr Menschen werden sich jedenfalls immer häufiger und länger schneuzen. Denn die allergische Rhinitis vulgo, Heuschnupfen, hat Konjunktur. Ja, mehr noch. Sie ist mit einer zuverlässigen Wachstumsprognose gesegnet. Das belegen Zahlen aus der Klimafolgenforschung. Triggerwörter und gleich zwei. Bei Prognose und Klima winken sie sofort ab, weil doch nur Simulationen, die Modelle viel zu ungenau, alles noch Zukunftsmusik und überhaupt die Klimaforscher. Nein, meine Damen und Herren, bleiben Sie dran, denn es gibt harte Zahlen und Fakten aus der Gegenwart. Veröffentlicht hat sie ein internationales Forschungsteam um Luigi Cavallo vom Universitätsklinikum Eschwerwald in der Fachzeitschrift Lancet Public Health. Darin ist zu lesen, der Klimawandel verschiebt die Blühzeit von Pflanzen, die Allergene, Pollen freisetzen. So blühten etwa Erle und Birke heute schon ein bis zwei Wochen früher als in den 1990er Jahren. Als Frühblüher kennen Heuschnupfen Betroffene die beiden Baumarten künftig dann wohl als noch früher Blüher. Überdies, so meine Meinung, steige die Intensität der Pollenbelastung. Und länger als ehedem blühen die Allergieschleudern auch noch. Gewiss, es ist längst ein Mittel bekannt, um diesen Trend zu brechen, um allerlei Leid zu vermeiden und außerhalb der oberen Atemwege hier besser atmen zu können, um aberwitzige Folgekosten zu sparen. Und unzählige Ökosysteme kann man damit auch retten. Bloß handelt es sich bei dieser Abhilfe um den sogenannten Klimaschutz. Meine Damen und Herren, da müssen wir ein bisschen aufpassen, weil es wird da wahrscheinlich nicht nur die Rhinitis mehr verstärkt auftreten.

Jetzt habe ich noch was, und zwar zwei Zahlen noch. Und zwar, wussten Sie, dass mit 29 bekam der Special Olympics Athlet Selim Mujanovic aus Bosnien-Herzegowina 2025 seine erste Hörhilfe. Der hat nämlich nichts gehört. In einem Interview erinnert er sich an diesen Moment. Alles war ruhig und dann plötzlich höre ich, wie meine Mutter meinen Namen sagt. Ich hatte ihre Stimme noch nie so deutlich vernommen. Es war ein Schock und eine große Freude. Mit 29 startete die Sängerin Rihanna ihre Kosmetiklinie Fenty Beauty. Die Marke bot eine breite Palette von Produkten, die auf die Bedürfnisse von Menschen aller Hauttöne zugeschnitten waren. Auch für Rihanna selbst lohnte sich die Unternehmung. Innerhalb eines Monats verkaufte sie im Jahr 2017 Produkte im Wert von 72 Millionen Dollar. Und mit 29 sollen künftig alle Französinnen und Franzosen per Brief über die sinkende Fruchtbarkeit im Alter und die Möglichkeiten der Reproduktionsmedizin aufgeklärt werden. Die Regierung reagiert damit auf zurückgehende Geburtenzahlen.

Sie hören schon im Hintergrund, meine Damen und Herren, ein zweites großes Forschungsthema heute in der 227. Sendung. Wir gehen ins Freie hinaus. Die Erdäpfelforschung folgt. Meine langjährige Tätigkeit als Bergbauer unten in Osterruhe beim Radlfahrer Felix Gall prädestiniert mich hier zum absoluten Experten. Keine Erdäpfelsorte zu exklusiv und zu exotisch. Ich habe in jahrelanger Erdfurchenforschung alle Geheimnisse der Knollenfrucht aufgedeckt. Ich konnte sogar eine Auszeichnung als Erdäpfelingenieur erringen, die ich voller Stolz hier herinnen im Studio hängen habe. Nämlich die Erdäpfelmedaille in Gold am rot-weiß-roten Band. Aber zurück zum Thema. Ist es gesund, die Schalen von Kartoffeln mitzuessen? Manchmal gelten sie als giftig, manchmal als besonders nahrhaft. In der Sendung 121 habe ich die Frage beantwortet, ob Kartoffel- oder Erdäpfelschalen giftig sind. Damals konnte ich beruhigt verneinen. Solange man die grünen Stellen meidet, die, Achtung, nicht tödliche Mengen des Giftes Solanin enthalten. Also jetzt auf zum Schalenverzehr. Nun die umgekehrte Frage. Stecken in den Schalen Stoffe, die gesund sind? Das muss man unbedingt bejahen. Es werden immer wieder neue, teilweise überraschende, positive Wirkungen der Kartoffelschalen gefunden. Dabei geht es weniger um Vitamine, die in der gesamten Kartoffel enthalten sind, etwa Vitamin C, sondern in sogenannte sekundäre Pflanzenstoffe. Die Schale der Kartoffel enthält mehr als die Hälfte der sogenannten phenolischen Verbindungen einer Knolle, insbesondere der Chlorogensäure. Diese sekundären Pflanzenstoffe schützen die Erdäpfel vor Bakterien, Pilzen, Viren und Insekten. In unserem Körper wirken sie als Antioxidantien, entzündungshemmend und senken den Blutdruck. Also lassen Sie die Schale dran, wenn das Rezept es erlauben tut. Beim Kochen bleiben mehr der Nährstoffe erhalten als beim Backen oder Braten. Ebenso übrigens, wenn man die Erdäpfel kühl und dunkel lagert. Das sage ich da jetzt nur noch einmal so dazu. Kurz zur Verarbeitung der Industrie. Bei der industriellen Verarbeitung von Kartoffeln zu Fertiggerichten und Snacks, die dann oft gar nicht so gesund sind, fallen große Mengen von Erdäpfelschalen an, die entsorgt werden müssen. Etwa indem man die Schalen zu einem Pulver verarbeitet, das man zum Backen verwenden kann. Bestreut man Lebensmittel mit diesem Pulver, sind sie nach dem Erhitzen von einem essbaren, transparenten Film überzogen, der verhindert, dass sie schnell verderben. Außerdem kann 5% dieses Kartoffelschalenmehls in Bakterien die Bildung des schädlichen Acrylamids um ein Viertel verringern. Außerdem sind Kartoffelschalen Krebszellen hemmend. Schalen sind also der gesündeste Teil der Knolle und sollten nicht weggeworfen werden.

Und jetzt zum dritten großen Forschungsthema heute in der 227. Sendung deiner Heimat. Nach die Erdäpfelschalen, die wir verzehrt haben und die uns einen guten Stoffwechsel garantieren, kommen wir zur Kuhforschung. Meine vorhin erwähnte langjährige Tätigkeit als Bergbauer unten in Osttirol beim Felixgall prädestiniert mich, wie gesagt, hier zum absoluten Kuh-Experten. Keine Kuhsorte zu exotisch. Ich habe in jahrelanger Wald- und Wiesenforschung alle Geheimnisse dieser lieben Tiere dargelegt. Ich konnte auch hier sogar eine Auszeichnung als Kuhbaumeister erringen, die ich voller Stolz auch hier neben meiner Erdäpfelschalen-Auszeichnung hängen habe. Nämlich die Kuhmedaille in Platin am rot-weiß-roten Band. Aber zurück zum Thema Kuh. In Österreich gibt es etwa 1,8 Millionen Kühe. Jetzt im Sommer kann man viele von ihnen auf den Weiden sehen. Wenn man die Augen aufmacht, sieht man viele Kühe auf den Weiden. Der Überbegriff für die Tiere ist Rind. Weibliche Rinder nennt man Kühe, männliche heißen Stiere oder Bullen. Kälber sind die Jungtiere. Stiere, die kastriert werden, also keinen Nachwuchs mehr zeugen können, heißen Ochsen. Rinder können Freundschaften schließen, nur so nebenbei. Befreundete Tiere verbringen mehr Zeit miteinander und lenken sich gegenseitig und lecken sich gegenseitig auch ab. Sie lenken sich ab und sie lecken sich ab. Sie erkennen ihre Freunde sogar auf Fotos wieder. Und sie sind traurig, wenn sie voneinander getrennt werden. Kühe trauern auch um Kälber, wenn sie ihnen weggenommen werden. Zwar sehen Rinder schlechter als wir Menschen, dafür ist ihr Blickfeld aber viel größer. Menschen sehen nur das, was vor und neben ihnen ist. Also jetzt würde ich schon sagen, Menschen sehen nur das, was sehen wollen, aber das ist ein anderes Thema. Menschen sehen nur das, haben wir gesagt, was vor und neben ihnen ist. Kühe sehen fast rundherum. Also auch, was sich hinter ihnen befindet, so erkennen sie die Gefahren schneller. Und man sagt oft, du dumme Kuh. Dumme Kuh ist ein Schimpfwort, das nicht stimmt. Rinder sind in Wirklichkeit recht kluge Tiere. Sie können zum Beispiel einen Knopf oder Hebel bedienen, um Futter oder Wasser zu erhalten. Und sie zeigen mit unterschiedlichen Lauten und ihrer Körperhaltung, wie es ihnen gehen tut. Rinder können sich wie Zugvögel am Magnetfeld der Erde orientieren. Ähnlich wie ein Kompass, dessen magnetische Nadel immer nach Norden zeigt. Forscher haben herausgefunden, dass Rinder gerne in Nord-Süd-Richtung stehen oder liegen. Wieso sie das tun, weiß man allerdings noch nicht. Ich arbeite aber hier an einer Lösung. Rinder besitzen nicht die Menschen einen, sondern gleich vier Mägen. Man nennt sie Bansen, Netzmagen, Blättermagen und Labmagen. Sie sind wichtig, da Rinder Wiederkäuer sind. Und ganz zum Schluss, also abschließend, Kühe werden nicht nur wegen ihres Fleisches, jetzt geht's da weg, ein bisschen ist scharf, erlaubt, jetzt darf es mich da nicht stören. Weg da, so, danke schön, danke, danke. So, also zum Schluss noch, da die Schafe kommen da über zu und die knappern da mal dumm. Also, Kühe werden nicht nur wegen ihres Fleisches, sondern auch wegen ihrer Milch gehalten.
Aber woraus besteht die Milch eigentlich? Gut 90%, fast die gesamte Milch, sind Wasser. Darum müssen Kühe auch sehr viel trinken, bis zu 100 Liter pro Tag. Der Rest von der Milch sind Milchzucker, Fett, Eiweiß, Mineralstoffe und Vitamine. Kurze Plattenpause, dann bekommen Sie, meine lieben Damen und Herren, die überlebenswichtigen Verhaltensregeln, wenn wir Kühen begegnen. Im Detail klar und deutlich in verständlicher deutscher Sprache serviert. Weil das ist ja jetzt modern, dass man das sagen muss, damit jeder mitkommt. Aber das mit die Kühe dann, wie man sie verhält, das darf ich Ihnen empfehlen, das hören Sie mir auch.

Heute in der 227. Sendung deiner Heimat. Forschungen, Warnungen. Wir sind jetzt bei der Kuhforschung. Meine vorhin erwähnte langjährige Tätigkeit als Bergbauer in Osttirol prädestiniert mich hier zum absoluten Kuhexperten. Ich bin nach wie vor draußen da auf der Weide, umgeben von friedlichen Kühen und Schafen. Und die Schafe, die sind eigentlich angriffslustiger als die Kühe. Keine Kuhsorte zu exotisch. Ich habe in jahrelanger Wald- und Wiesenforschung alle Geheimnisse dieser Tiere offengelegt. Aber zurück zum Thema Kuh. Aber nun. Aufgepasst, meine Damen und Herren, Wanderer und Wanderinnen, Bergsteiger und Bergsteigerinnen. Jetzt hören Sie die überlebenswichtigen Verhaltensregeln, wenn Sie Kühen in Wald oder Flur oder im Fels oben begegnen. Klar und deutlich formuliert, wie vorhin erwähnt, in deutscher Sprache. Serviert jetzt von Ihrem Luigi Cravallo kommen Begegnungen mit Kühen sind bei Wandertouren oft unausweichlich, sozusagen unvermeidlich. Folgende Verhaltensregeln sind überlebenswichtig. Bitte überlebenswichtig. So, sicheren Abstand halten. Gehen Sie nicht noch zu den Kühen zu, die Kühe mögen das unter Umständen nicht. Die Kühe mögen es vielleicht gar nicht, wenn man zu geht und da blöd schaut, weil eine Kuh schaut nicht blöd. Ist das klar? Dann, ruhig verhalten, Weidetiere nicht erschrecken, also nicht zu lange dort stehen bleiben, weil sonst schrecken sie die Kühe und denken sie, was ist denn das da? Begegnung von Mutterkühen und Hunden vermeiden. Also ein Hund ist ja unter Umständen sowieso eine Zumutung, aber da kommt dazu, Mutterkühe beschützen ihre Kälber. Wenn da jetzt ein Hund daherkommt und an der Leine geht einer, der sich nicht auskennt, dann Hunde kurz anleinen, bei Gefahr sofort ableinen, weil dann rennt das Hundsviech davon und die Kuh rennt ihm nach, aber die lässt dann, weil die ist ja nicht so blöd, dass sie da den ganzen Tag immer dumm rennt. Wander- und Radwege nicht verlassen. Also wenn wir da immer dumm wandern und mit dem Radl immer dumm treten, da immer dumm radeln, nicht die Spuren, die da vorgegeben sind, verlassen. Tiere, also die Kühe, großräumig umgehen, falls sie Wege versperren bzw. umfahren, allenfalls das Rad schieben oder tragen. Also die Kühe liegen da manchmal auf der Straße rum und bevor man die Kühe da schrecken dann und die Kühe da aufschrecken, ausweichen, wenn das möglich ist, ein bisschen eine in die Wiesen, ein bisschen eine in den Wald, dann geht das unter Umständen gut. Und wenn jetzt eine Kuhherde sich nähert, dann bleiben wir ruhig. Also beim Herannahen der Tiere ruhig bleiben und den Tieren, wenn möglich, ausweichen. Und wohin können sie auch auf einen Baum aufgreifen. Das macht dann gar nichts. Aber ja, dann sitzen sie am Baum und wenn die Hunde vorbei sind, dann können sie wieder runterkrallen. Wenn die Tiere eh schon unruhig sind, das heißt, wenn sie schon nervös sind und da umstampfen und den Kopf so obendrauen, bitte Weide, schnell und zügig verlassen. Zäune beachten, Tore wieder schließen, Weide rasch queren, also durchgehen und nicht dort kampieren und jausen und die Zäune beachten. Respekt gegenüber Mensch, Tier und Natur sollte man da schon zeigen. Auch der Alpenverein informiert
und da gibt es schöne Broschüren und so weiter und so fort. Außerdem hilft es bei der Einschätzung des Risikos, auf die Herdenarten zu achten. Muttertiere, haben wir eh schon gehört, Mutterkühe werden aufgrund ihres ausgeprägten Schutzinstinktes impulsiv ihre Kälber verteidigen. Sind auch Stiere dabei, bitte besondere Vorsicht. Aber das ist eh irgendwie klar. Der Lehrlos sind wir ja auch gekommen.

Warnungen vor der angeblichen beste Kuh. Mit den Daten und Fakten für diese 227. Sendung deiner Heimat wurde ich wie so oft von der Wochenzeitung Die Zeit und dem

0: Meine Damen und Herren, die Sendung ist jetzt aus, der Cavallo geht nach Haus. Seid aber nicht traurig oder zag, es kommt ein neuer Donnerstag. 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
0: Servus, adieu und tschüss, sagt wie immer der Luigi Cavallo. Servus, adieu und tschüss, Luigi Cavallo.

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Liebe Sinstal, Harvey Derry, im Juli, Martini Time is back. Und das war jetzt der Falco mit zu viel Hitze. Und ja, das war die letzten Tage, Gott sei Dank hat es jetzt ein bisschen runtergekühlt. Jetzt haben wir wieder einen normalen Sommer. Aber als nächstes habe ich mir gleich wieder was, ein sommerliches Lied eingefallen lassen. Und das ist Oben ohne von Reinhard Fendrich. 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

Der Reinhard Friedrich. Richtig geiles Scheiberl wieder mal. Und jetzt habe ich nur was vorbereitet. Natürlich für euch. Nämlich ganz ein neues Liedl von der Clue Crew. Diese österreichische Gruppe, das Lied ist 13 Tage alt. Also es ist noch brand new, liebes Enstal. Und jetzt kommt dann mal die Radio Frequenz Premiere von der Clue Crew. Und es heißt, wie soll es anders heißen, Sommer. Weil wir haben heute, und heute wird es gerade Sommer und da müssen wir das spielen natürlich, ja klar. Liebes Enstal, Martini Time.

0: Die Clue Crew mit Summer. Wie gesagt, brand new. Und ich hoffe, es hat euch gefallen. Und wenn wir schon beim Summer sind, liebes Enstal, wir gehen gleich weiter mit Stammtisch, mit Sonnenbraun-Flavor, weil wenn es Sonne scheint, dann kriegt man meistens einen Sonnenbraun, zumindest die. Liebes Enstal, Martini Time.
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0: Sofern ich das richtig sehe, war natürlich das von Eklor. Das war von Granada. So, jetzt fällt es mir Palmen am Balkon. Und vorher haben wir noch die ERV gehört mit dem Heavy Metal Pepe. Sofern ich das richtig sehe, bin ich auch am Sand. Aber ich habe Gott sei Dank auch Palmen am Balkon. Naja, jetzt geht's weiter mit Lignana, meine lieben Herren und Damen und Zuhörerinnen und Zuhörer. Liebes Einstal, die Frequenz.
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So geht's zu bei der Martini Time. So, das war der Hinterseher Hans von den Analphabeten. So, das war ein guter Scheiben. Und vorher haben wir noch gehört, so Dudel mit der Rudel vom Tanzer. Da haben wir gedacht, für die heiß, weißt du, vorher habe ich nur Sommerlieder gespielt, dann hat ein bisschen Abkühlung kommt. Ein bisschen was Winterliches. Dann haben wir gedacht, das passt ganz gut. Aber mir schwitzt da trotzdem schon wieder. Drum haben wir gedacht, jetzt trinken wir ein Bierli in der Sonne vom Eumacher Hammer als nächster. Das ist ein gutes Lied. Und so geht's weiter. 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

0: Das ist einmal ein Liebeslied. Ah, da krieg ich ja richtig einen Dusch. Da muss ich da vielleicht noch einen ganz aufmachen. Naja, jetzt geht's einmal weiter. Jetzt hab ich mir gedacht, spielen wir andere österreichische Lieder noch. Und da tun wir uns gleich die KGB ein. Die Kurt Gruber Band. Mit Es war nix. Liebes Hönstal.
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0: Martini Time.

So, das war KGB mit Es war nichts. Und weiter geht's mit Sigi Maron. Und mit dem Lied Mein Hund ist Epileptiker. Das ist ein super Lied. Ich wünsche euch was. Mach die Frequenz.

0: Sigi Maron, mein Hund ist Epileptiker. So, liebes Instal, jetzt habe ich nur mehr ein lässiges Liedl von Peter Schleicher. Der hat nämlich ein Cover gemacht von den Rolling Stones. Die haben nämlich Honky Tonk Woman gemacht und dann hat er sich gedacht, da gefällt mir ein besserer Text ein. Und dann hat er sich gedacht, das Lied nenne ich Beißelhuhr. Und das spielen wir jetzt. Liebes Enstal, jetzt kommt Peter Schleicher mit Beißelhuhr. Martini Time.
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0: Erzähl mir das, war von der RV natürlich. Und vorher haben wir noch gehört, hey, na, kennt man, mach mir aber nicht. Das war von Gebrüder Marx. Ja, super Scheiben. Das ist von 2012, das Lied. Das kann mich noch erinnern, wie es rausgekommen ist. Ja, das ist auch schon wieder eine Zeit her. Unglaublich. Und jetzt schaue ich gerade auf die Uhr und dann kriege ich einen Herzinfarkt, weil es ist schon wieder fast um die Stunde. Traurigerweise. Naja, hilft eh nicht. Ich hoffe, euch hat die Sendung gefallen. Ein bisschen ein Fehler, ein paar Fehler habe ich drinnen gehabt. Aber sehr normal. Normal bei einer Live-Sendung, vor allem bei mir. War ja nicht lustig, wenn es nicht so war. Naja, jetzt verabschiede ich mich. Vielen Dank fürs Zuhören. Ich hoffe, es hat euch getaugt. Und jetzt ist dann die Juli-Sendung auch schon um. Und wir hören uns im August. Liebes Enstal, es war mir eine Ehre. Habe Ehre.
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0: Hallo und herzlich willkommen. Einen wunderschönen Abend. Ihr hört die Radiosendung Special Request auf Radio Frequenz. Es ist Donnerstagabend und mir gegenüber sitzt der wunderbare Stephen Shorter.
1: Ah, hallo, ladies and gentlemen, everybody. Thanks for listening. This is our 58th show.
0: Yes.
1: Yeah. Mm-hmm. And beside me here talking is the wonderful Lucas Pacille.
0: Ja, schönen guten Abend noch einmal. Gut, ihr seid wieder dabei bei unserer Sendung mit reichlich wunderbarer Musik aus den Nischen und Falten der Musikindustrie.
1: Wow.
0: Gell?
1: Also, I'm blown away.
0: Bei uns hört ihr nichts, was sonst im Radio hört. Strictly independent music, underground music.
1: Ja, ja. Yeah.
0: So, die erste Nummer des heutigen Abends oder der heutigen Sendung ist For White Heaven, ist eine japanische Psychedelic Band gewesen in den 90ern. Das Album ist zumindest von 1994 ein wunderschönes Stück Regenbogen, schillernder, formenartiger Psychedelia. Die Nummer heißt Midsummer Stroll vom Album Next to Nothing, das übrigens jetzt wieder neu aufgelegt wurde.

Jawohl. Der Labi Sifre. Give me some more. Gut. Die nächsten Künstler sind aus Großbritannien und zwar aus Brighton. Die Band heißt Wax Machine und diese Band macht einen Sound, den man aus psychedelischen Folk, Spiritual, Jazz, Krautrock, Tropicalia und Progressive Rock bezeichnen konnte. Na, das ist irgendwie dieses Amalgam, was die da draus kochen, so einen eigenständigen Sound ist halt denen einer Klangbild. Und zwar ist diese Gruppe Mitte der 2010er Jahre gegründet worden und ist maßgeblich beeinflusst von einem brasilianischstämmigen Songwriter und Gitarristen Lauro geprägt. Gut, hoch wir sind so, die Nummer heißt Wild, das Album heißt The Sky Unfurls, The Dance Goes On aus dem Jahr 2014, wenn ich mich jetzt nicht täusche.

0: Ja.
1: Ja, da.
0: Hallo? Jetzt geht's.
1: There you go, sorry.
0: Ist das jetzt eh nicht die ganze Zeit ungewesen?
1: Nein. maybe.
0: Okay. Sehr gut. Jetzt bin ich ein bisschen aus dem Konzept. Das waren auf jeden Fall ist die Talking Heads. Ja. Mit einem kommerziellen Durchbruch.
1: Ja.
0: Speaking in Tongues. Da sind andere Lieder auch drauf, die was extrem chartslastig waren. Our House, oder? Na, yeah. Ist das von einer? Burning Down the
1: Burning
0: House.
1: Burning Down the House, ja. Yeah. That's the famous one on the album.
0: Genau. So, die nächste Band, die ich spielen möchte, die haben jetzt auch vor kurzem wieder ein neues Album ausgebracht, seit langer Zeit. Und zwar geht es da um die Elektronik-Pioniere Boards of Canada.
1: Ah, ja. Und oh, zwar, that's, they have a new album, no?
0: Ja, genau.
1: Ja. Yeah.
0: Mhm. Yeah. Hat durch die Bank eigentlich super Kritiken gekriegt. Vom Sound her ist eigentlich, ja, sehr... Boards of Canada typisch.
1: Electronic,
0: und,
1: isn't it?
0: Ja, genau. Yeah. Und ich glaube, es ist ja sogar ein Lied auf irgendeinen so einen Horrorfilm hat es das drauf geschafft.
1: Das kann ich vorstellen.
0: Gut. Woher kommen die? Die sind aus Schottland. Und zwar sind es ein Duo, die Brüder Mike Sanderson und Marcus Erwin. Ich hoffe, ich habe das jetzt richtig ausgesprochen.
1: Erwin, I-R,
0: E-O-I-N.
1: Ah, Eoin. Eoin.
0: So, seit den späten 80er Jahren machen sie halt den Sound, den typischen Boards of Canada Sound, der Ambient Downtempo IDM.
1: Since when? 2000 what?
0: Since the 80er.
1: No, really? Mm-hmm. I thought it was new.
0: Ja.
1: Aha.
0: Gut, sorry, yeah. Ihr Markenzeichen sind warme Analog-Synthesizer und verrauschte Tonbandklänge und nostalgische Samples. Auf dem neuen Album, da beschäftigen sie sich viel mit Religion. Oh. Das Album heißt Inferno.
1: Wer und nicht?
0: Die Nummer, die ich spielen möchte, heißt Prophecy at 1420 Megahertz.
1: Quite high. I think, yeah.
0: Let's have a listen.
1: Yeah. Or should we analyze it for the next 40 minutes? Okay.

0: Jawohl. Das war jetzt ein Anise. Nein, Bunkerbuster.
1: Bunkerbuster, ja. Uzo 12 ist der Song. Ja. Mhm. From Tel Aviv.
0: Okay, okay. So, wir gingen nach Amerika. Und zwar möchte ich euch den Künstler Ed Askew vorstellen, der eigentlich, ja, wie soll ich oft sagen, seit die 60er, Ende der 60er, hat er einmal ein Album gehabt, Ask the Unicorn hat das geheißen, glaube ich, so ein kleines, so ein Edelstein des Acid Folk war das damals, aber das Album For the World, wo die Nummer aussah, Blue Eyed Baby, ist von späteren Werk, eins von den maßgeblicheren Alben. Und ja, viel Spaß.

0: Yeah. So that was actually a song from me.
1: Yeah, genau.
0: What's going on, my friend?
1: The Cake vom Album The Fawn und die Nummer hat geheißen The Argument. Sehr gut. So dann.
0: Give me the control.
1: Wir fliegen, wir reisen nach Dänemark.
0: Und zwar fliegen, ja, das
1: hat sich da 2008 eine Band gebildet aus den Gedanken des Punks außer und hat sich mit zunehmender Zeit auch der Kunst hingegeben und hat meine Arrangements auch künstlerisch ausgestattet. Ich rede von der Band Ice Age, die haben jetzt dann auch vor kurzem, also das Album ist ganz, ganz neu von 2026, ein neues Album rausgebracht und das heißt For Love of Grace and the Hereafter. Was ist Hereafter, Steven?
0: Jetzt.
1: Ah, okay. Mhm. Mhm. Gut. Die Nummer heißt Amber.

0: Jawohl.
1: Ah,
2: ja.
1: Du hast ja schon auf Stuttdruck.
2: Ja,
1: so dann. Wir sind schon wieder am Ende unserer Sendung angekommen. Mhm. Es war wieder sehr kurzweilig.
2: Ja.
1: Danke für die gute Musik, Steven.
2: Thank you for your time.
1: Und natürlich danke an euch, dass ihr wieder dabei wart und zugehört habt. Ich hoffe, wir sehen uns das nächste Mal dann wieder.
2: Mhm.
1: Erster und dritter Donnerstag im Monat um 22 Uhr auf Radio Frequenz. Ich habe Special Request gehört mit
2: Stevie
1: und Lukas. So, die letzte Nummer ist von Ruby of Thanks. Das sind wieder ruhigere Klänge. Das Album heißt In Another World und die Nummer heißt Joey Ripple.

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Roxanne.